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1: Im Studio Hanna Messerschmidt. Die Lage zwischen den USA und dem Iran eskaliert offenbar weiter. Die iranischen Revolutionsgarden haben nun angekündigt, die Straße von Hormuz bis auf Weiteres zu schließen. Zuvor seien dort Warnschüsse auf ein Schiff abgegeben worden. Die USA haben unterdessen neue Angriffe auf Iran gestartet. Nach den mutmaßlichen Brandanschlägen aufs Schienennetz in NRW fahren die Züge auf der betroffenen Strecke wieder nach Plan. Das bestätigte uns ein Sprecher am Abend. Im Internet war zuvor ein Bekennerschreiben aufgetaucht. Philipp Nützig.
2: Eine linksextreme Gruppe namens Kommando Angry Birds hat demnach die Brände gelegt. Betroffen waren mehrere Kabelschächte an der Strecke zwischen Düsseldorf und Köln. Dem Schreiben zufolge steckt Hass auf die Industrie hinter der Tat. Ob es authentisch ist, lässt sich nicht mit Sicherheit sagen. Wegen der Brandfolgen wurden Züge umgeleitet und Verbindungen gestrichen. Der Kölner Staatsschutz ermittelt.
1: Die Rufe nach einer Verschiebung der deutschen Klimaziele werden lauter. Vertreter aus Politik, Wirtschaft und Gewerkschaften fordern in der Welt am Sonntag, erst 2050 CO2-neutral zu werden, so wie das die EU vorschreibt. In der deutschen Zielmarke 2045 sehen sie eine unnötige Belastung für die Industrie. Nach der stundenlangen Geiselnahme in einem Berliner Supermarkt soll der Tatverdächtige heute dem Haftrichter vorgeführt werden. Mehr von Imme Kasten.
3: Der Mann soll am Freitagabend eine Mitarbeiterin mit einem Messer in seine Gewalt gebracht und über Stunden dann festgehalten haben. Laut Bild soll der Tatverdächtige 29 Jahre alt und der Polizei bereits bekannt sein. Erst gestern Morgen konnten Spezialkräfte die Frau mit einem Taser-Einsatz befreien und den Mann dann festnehmen. Die Mitarbeiterin erlitt einen Schock und kam ins Krankenhaus. Die Hintergründe für die Geiselnahme sind noch völlig unklar.
1: England hat bei der Fußball-WM das dritte Halbfinalticket gelöst. Die Engländer haben im Viertelfinale gegen Norwegen gewonnen. Am Ende stand es 2:1. Als nächstes geht's dann entweder gegen die Schweiz oder Titelverteidiger Argentinien. Auch Frankreich und Spanien sind schon ins Halbfinale eingezogen.
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4: Mit KI-Support. Meist bleibt es gerade trocken, nur im Nordwesten kann sich vereinzelt mal Nebel zeigen. Sonst ziehen im Norden und Osten ein paar Wolken durch. Dazu liegen die Temperaturen aktuell zwischen 19 und 11 Grad. Tagsüber wird's verbreitet sonnig oder leicht wolkig und weiterhin trocken. Maximal sind dann etwa 29 bis 35 Grad drin.

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1: Im Studio Hanna Messerschmidt. Die Lage zwischen den USA und dem Iran eskaliert offenbar weiter. Die iranischen Revolutionsgarden haben nun angekündigt, die Straße von Hormuz bis auf Weiteres zu schließen. Zuvor seien dort Warnschüsse auf ein Schiff abgegeben worden. Die USA haben unterdessen neue Angriffe auf Iran gestartet. Nach den mutmaßlichen Brandanschlägen aufs Schienennetz in NRW fahren die Züge auf der betroffenen Strecke wieder nach Plan. Das bestätigte uns ein Sprecher am Abend. Im Internet war zuvor ein Bekennerschreiben aufgetaucht. Philipp Nützig.
2: Eine linksextreme Gruppe namens Kommando Angry Birds hat demnach die Brände gelegt. Betroffen waren mehrere Kabelschächte an der Strecke zwischen Düsseldorf und Köln. Dem Schreiben zufolge steckt Hass auf die Industrie hinter der Tat. Ob es authentisch ist, lässt sich nicht mit Sicherheit sagen. Wegen der Brandfolgen wurden Züge umgeleitet und Verbindungen gestrichen. Der Kölner Staatsschutz ermittelt.
1: Die Rufe nach einer Verschiebung der deutschen Klimaziele werden lauter. Vertreter aus Politik, Wirtschaft und Gewerkschaften fordern in der Welt am Sonntag, erst 2050 CO2-neutral zu werden, so wie das die EU vorschreibt. In der deutschen Zielmarke 2045 sehen sie eine unnötige Belastung für die Industrie. Nach der stundenlangen Geiselnahme in einem Berliner Supermarkt soll der Tatverdächtige heute dem Haftrichter vorgeführt werden. Mehr von Imme Kasten.
3: Der Mann soll am Freitagabend eine Mitarbeiterin mit einem Messer in seine Gewalt gebracht und über Stunden dann festgehalten haben. Laut Bild soll der Tatverdächtige 29 Jahre alt und der Polizei bereits bekannt sein. Erst gestern Morgen konnten Spezialkräfte die Frau mit einem Taser-Einsatz befreien und den Mann dann festnehmen. Die Mitarbeiterin erlitt einen Schock und kam ins Krankenhaus. Die Hintergründe für die Geiselnahme sind noch völlig unklar.
1: England hat bei der Fußball-WM das dritte Halbfinalticket gelöst. Die Engländer haben im Viertelfinale gegen Norwegen gewonnen. Am Ende stand es 2:1. Als nächstes geht's dann entweder gegen die Schweiz oder Titelverteidiger Argentinien. Auch Frankreich und Spanien sind schon ins Halbfinale eingezogen.
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4: Mit KI-Support. Ein paar Wolken und stellenweise auch Nebel sind heute Morgen dabei, gerade Richtung Nordsee. Sonst wirkt das schon ziemlich freundlich. Tagsüber bleibt es in vielen Ecken trocken, nur im Osten kann zwischendurch mal ein kurzer Schauer dabei sein. Die Höchstwerte liegen je nach Region zwischen 18 und 35 Grad. Morgen ähnlich, viel Sonne, ein paar Quellwolken, vereinzelt Schauer oder Gewitter, maximal 36 Grad.

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0: Ich sag mal ein Moin Moin an alle Zuhörer und Zuhörerinnen. Für euch hier live von näher aus dem Sendestudio Mörs, euer DJ Schnulli. Herzlich willkommen zur neuen Ausgabe der Top Schlager Charts 191. Mein Name ist DJ Schnulli. Ich präsentiere euch die aktuelle Top Schlager Charts. Ja, vor kurzem hatte ja Lunara Sound, oder anders gesagt Lunara, aus Berlin ihr Album Träume rausgebracht. Wir spielen dann nochmal 4 Songs von dem neuen Album, damit ihr so ein bisschen ja, euch drauf einstellen könnt, was für ein geiles Album das ist. Also auf jeden Fall gerne Lunara unterstützen und kauft das Album. Also sie hat es auch auf jeden Fall verdient.

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0: Meine neue Produktion heißt Durch die Nacht und ich freue mich riesig, dass ihr sie jetzt bei den Top-Schlager-Charts hören könnt. Ganz viel Spaß beim Zuhören.
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1: So, der nächste neue Vorstellung kommt von Sabrina Berger und Sebastian Pichel. Alles neu, Piano-Version. Schöne Grüße, bleib gesund, dass wir uns wiedersehen und viel Spaß mit deinem aktuellen Song in den Top Schlagercharts Neuvorstellung.

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0: Das waren für euch zwei Lieder von der Nathalie Sieben. Kids, Zaubermärchenland. Mega. Und jetzt kommt für euch Ronny Kapp-Mann. Flames of Love. 2025 Maxi. Schöne Grüße.
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1: Ja, das war für euch Ronny Kapmann. Einmal Friends of Love 2025 Maxi und Im freien Fall. Jetzt kommt für euch Klaus P. Winter Wunderland. Neu aus Fiesta Records.
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Oh, jetzt habe ich was Neues mitgebracht aus der DJ-Playlist von PP Jennifer und den Titel Rush Stereo Act I Come. Stereo Act Remix. Viel Spaß!

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2: So, jetzt habe ich was Neues mitgebracht in den Top-Schlager-Charts. Cap DJ Jäger mit dem Jäger T. Agustro Mix. Neu für euch aus der DJ Playlist vom PP.
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So, weiter machen wir mit Markus Becker, immer mit der Ruhr. Schöne Grüße, bleib gesund, dass wir uns wiedersehen und viel Spaß mit deinem aktuellen Song in Top Schlagerschatz. Neuvorstellung auch aus der DJ-Playlist vom PP.

0: So, weitermachen wir mit She. Hey, ich bin zurück. Viel Spaß mit den Neuverstellungen in Top Schlager Charts aus der Platten Yuki Produktion. Danke.
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Liebe Katrin, ich höre deine Sendung immer wieder gern. Meine Lieblingssängerin ist die Stefanie Simon und ich würde mich freuen, wenn du ihren Titel spielen könntest, Tonnerro. Liebe Grüße, die Renate. Und ebenfalls hat geschrieben die Margot Franke und sie ist die Fanclubleiterin und sie schickt liebe Grüße an alle Fans von Stefanie Simon.

Ein weiterer Musikwunsch ist eingegangen hier in meiner Sendung im März von Bärbel Giesige. Sie wünscht sich von Uta Karina Insel im Meer und schickt liebe Grüße an alle Hörer der Wunschbox.

Aus dem Hause Chiquet und Eventmusik kommt eine Neuvorstellung. Corinna Anders startet mit ihrem Song Himmelsflieger in das neue Jahr 2024. Zielstrebig knüpft sie mit ihrem aktuellen Song an die bisherigen Veröffentlichungen mit dem Erfolgsproduzenten André Stade an. Viel Freude, meine lieben Hörer!

Ursula Kohnert schickt musikalische Grüße mit Rudi Giovannini an alle Moderatoren, Freunde und Zuhörer von Katrins Wunschbox. Musik.

Gefallen von der 5 auf die 6 diese Woche in den deutschen Downer Charts. Das waren Marshmallow, Pink und Sting und Dreamin'. Und hier ist die Nummer 5, die fällt von der Nummer 4. Hier sind Robin Schulz, Rita Ora und Thiago Pesetta Count. I'll be there.

0: Auch diese Woche wieder auf der Nummer 2 in den deutschen Downloadcharts. Das waren Offenbach und Norma Jean Martin und Overdrive. Und unsere Nummer 1?
1: Unsere Nummer 1 ist zum 5. Mal auf der Nummer 1 Position zu finden. Es ist der erste Hit und die erste Nummer 1 für Cyril. Hier ist er mit Stumbling In.
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0: zum fünften Mal die Nummer 1 in den deutschen Download-Charts. Das war Cyril und der Hits Stumbling In. Tja, und das war's dann für diesmal. Und bis zum nächsten Mal sagen wir Tschüss.
1: Und Tschüss.
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3: Aus der Schweiz ist ebenfalls mal wieder eine Nachricht eingegangen, und zwar von der Silvia Roos. Liebe Katrin, ich würde mich riesig freuen, wenn du mal wieder die Stimmen der Berge spielen könntest. Ich grüße alle Freunde von den Stimmen der Berge und wünsche allen eine tolle Zeit und viel Spaß bei den Konzerten mit den Stimmen der Berge. Und hier in Katrins Wunschbox, liebe Grüße, die Silvia.

Er ist auch nicht wegzudenken aus meiner Sendung hier im März. Marc Lorenz, und geschrieben haben die Stefanie Götz, und sie schreibt mir hier, sie wünscht dem Marc viel Glück für die Zukunft und weiter so wundervolle Titel und wünscht sich, wenn der letzte Vorhang fällt. Und ebenfalls ist Post eingetroffen von John Braun und Matthias Witt, und sie wünschen sich ebenfalls ihr Idol Marc Lorenz.

Ilona Borat stellt hier in meiner Sendung im März die österreichische Sängerin Annike Schwantner vor. Und für die Ilona ist es die 100. Veröffentlichung als Songtexterin. Dann herzlichen Glückwunsch und viel Erfolg mit diesem Titel, liebe Ilona. Ich bin

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2: Im Studio Hanna Messerschmidt. Die Lage zwischen den USA und dem Iran eskaliert offenbar weiter. Die iranischen Revolutionsgarden haben nun angekündigt, die Straße von Hormuz bis auf Weiteres zu schließen. Zuvor seien dort Warnschüsse auf ein Schiff abgegeben worden. Die USA haben unterdessen neue Angriffe auf Iran gestartet. Nach den mutmaßlichen Brandanschlägen aufs Schienennetz in NRW fahren die Züge auf der betroffenen Strecke wieder nach Plan. Das bestätigte uns ein Sprecher am Abend. Im Internet war zuvor ein Bekennerschreiben aufgetaucht. Philipp Nützig.
3: Eine linksextreme Gruppe namens Kommando Angry Birds hat demnach die Brände gelegt. Betroffen waren mehrere Kabelschächte an der Strecke zwischen Düsseldorf und Köln. Dem Schreiben zufolge steckt Hass auf die Industrie hinter der Tat. Ob es authentisch ist, lässt sich nicht mit Sicherheit sagen. Wegen der Brandfolgen wurden Züge umgeleitet und Verbindungen gestrichen. Der Kölner Staatsschutz ermittelt.
2: Die Rufe nach einer Verschiebung der deutschen Klimaziele werden lauter. Vertreter aus Politik, Wirtschaft und Gewerkschaften fordern in der Welt am Sonntag, erst 2050 CO2-neutral zu werden, so wie das die EU vorschreibt. In der deutschen Zielmarke 2045 sehen sie eine unnötige Belastung für die Industrie. Nach der stundenlangen Geiselnahme in einem Berliner Supermarkt soll der Tatverdächtige heute dem Haftrichter vorgeführt werden. Mehr von Imme Kasten.
4: Der Mann soll am Freitagabend eine Mitarbeiterin mit einem Messer in seine Gewalt gebracht und über Stunden dann festgehalten haben. Laut Bild soll der Tatverdächtige 29 Jahre alt und der Polizei bereits bekannt sein. Erst gestern Morgen konnten Spezialkräfte die Frau mit einem Taser-Einsatz befreien und den Mann dann festnehmen. Die Mitarbeiterin erlitt einen Schock und kam ins Krankenhaus. Die Hintergründe für die Geiselnahme sind noch völlig unklar.
2: England hat bei der Fußball-WM das dritte Halbfinalticket gelöst. Die Engländer haben im Viertelfinale gegen Norwegen gewonnen. Am Ende stand es 2:1. Als nächstes geht's dann entweder gegen die Schweiz oder Titelverteidiger Argentinien. Auch Frankreich und Spanien sind schon ins Halbfinale eingezogen.
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5: Mit KI-Support. Sonnig geht's heute Morgen los, nur ganz vereinzelt gibt's mal Nebel, zum Beispiel an der Nordsee. Sonst mischen sich im Osten ein paar Wolken dazu und später am Tag kann da auch mal ein kurzer Schauer dabei sein. Die Höchstwerte liegen zwischen 18 und 35 Grad. Morgen geht's wieder sonnig weiter mit maximal bis zu 36 Grad.
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2: Schönen guten Morgen, kurz nach 10 in deinem Lieblingsradio. Schön, dass du mit dabei bist, schön, dass du eingeschaltet hast. Heute wieder am Hitzesonntag. Jawohl, ja. Die Hitze ist zurück. Wir haben die passende Abkühlung für deinen Sonntagvormittag. Jetzt mit Yearbooks und Babylon und davor Jenna Rai mit It Is What It Is. Schönen guten Morgen.
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0: Sonntagvormittag hier in deinem Lieblingsradio. Schön, dass du mit dabei bist. Schön, dass du eingeschaltet hast. 10 Uhr und fast schon 11 Minuten. Die perfekte Zeit für unsere Trompeten. Wir haben es Sonntag, den 12. Juli 2026, 10 Uhr und gleich 11 Minuten. Das hier ist einfach Essig, deine Late Morning Show Deutschlands, immer sonntags von 10 bis 12 hier in deinem Lieblingsradio und damit welcome. Jawohl, ja. Ich freue mich immer tatsächlich sehr auf diese Sendung, denn ich kann machen, was ich will. Ich suche mir die Musik raus, die ich will. Eventuell kommen noch ein paar Musikwünsche mit dazu. Ja, okay. Aber ich suche mir die Themen raus und ich rede einfach zur Welt und ihr hört mir zu und könnt fast nichts machen, außer ein- und ausschalten. Ich hoffe natürlich, ihr bleibt dran. Bis 12 Uhr sind wir hier am Start. Ja, und ich würde sagen, aktuell ist ja draußen noch recht angenehm, obwohl die Sonne schon ordentlich brutzelt hier vor den Toren des Studios. Ja, genießen wir es. Die musikalische Abkühlung gibt's hier bei uns jetzt bis 12 in deinem Lieblingsradio.
1: Guten Morgen, Sportfreunde. Raus aus den Betten und hinein in die Bewegung. Der Fortschritt baut sich nicht von alleine auf. Für fitte Körper im Kosmos braucht es Einsatz, Disziplin und täglichen Schwung. Mit Elan und Freude stärken wir Muskeln und Geist. Schulter an Schulter im Dienste unseres gemeinsamen Auftrags. Jede Bewegung zählt. Jeder Schritt bringt uns voran. Also mitgemacht, nicht gezögert. Für Kraft, Ausdauer und einen leistungsfähigen Werktätigen im Betrieb. Sport frei, Freundschaft.
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Sonntagvormittag hier in deinem Lieblingsradio. Also wenn wir ehrlich sind, der besseres Grillwetter kann man sich im Moment ja kaum wünschen. Die Sonne knallt, die Terrassen wird zum zweiten Wohnzimmer. Im Supermarkt sind die Grillkohleregale halb leer und spätestens ab 18 Uhr riecht die ganze Nachbarschaft nach Bratwurst, Steak und Kräuterbutter. Es gibt zwei Geräusche, die den Sommer perfekt beschreiben. Das Zischen eines kalten Getränks und das erste Zisch, wenn das Grillgut auf den Rost kommt. Und genau jetzt müssen wir über ein kleines Grillgeheimnis sprechen, denn es gibt tatsächlich eine Wurst, die bei all dem Sommerglück lieber zuschauen sollte, als mitzumachen. Das ist das Wiener Würstchen. Ja, klingt erstmal völlig absurd. Der Name sagt doch quasi schon Wurst und Wurst heißt gleich Grill. Aber genau das stimmt eben nicht, denn Wiener Würstchen gehören streng genommen eher in den Topf als auf die Kohle. Der Grund ist tatsächlich gesundheitlicher Natur, denn Wiener Würstchen sind, genau wie Bockwürste, Kasseler oder auch Leberkäse, meist mit Nitritpökelsalz hergestellt. Wenn solches gepökelte Produkte richtig heiß gegrillt werden, können sogenannte Nitrosamine entstehen. Die gelten als gesundheitlich bedenklich und deshalb raten Ernährungsexperten davon ab, Wiener direkt über die Grillhitze zu legen. Das erklärt übrigens auch, warum Wiener Würstchen immer so geschniegelt aussehen. Die sind eher Team Wellnessbad als Team Flammeninferno. Wer also heute Abend den Grill anschmeißt, greift besser zur klassischen Bratwurst oder anderen frischen Grillwürstchen. Die fühlen sich auf dem Rost pudelwohl. Die Wiener dürfen derweil ganz entspannt ihr heißes Wasser genießen, quasi Wellness statt Extremsport. Und falls ihr jetzt schon mit der Grillzange neben dem Rost steht und euch fragt, Mist, welche Würstchen habe ich eigentlich gekauft? Ein kurzer Blick auf die Zutaten, der hilft meistens, steht Nitritpökelsalz drauf, dann lieber nicht grillen. Also, genießt das fantastische Grillwetter, lasst euch Burger, Gemüse, Steaks und Bratwürste schmecken und gebt dem Wiener Würstchen heute einfach frei. Die haben sich ihren Wellness-Tag schließlich auch verdient.

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1: Schauen wir mal aufs Wetter und heute am Sonntag, da ist ganz ähnliches Wetter angesagt wie am Samstag, also gestern. Oft sonnig und nur hier und da ein paar lockere Wolken. Im Osten mitunter wolkiger, aber höchstens vereinzelte Schauer sind dort möglich. Temperaturtechnisch bewegen wir uns heute zwischen 21 bis, Achtung, 36, ja, 36 steht hier auf meinem Zettel. 36 Grad, der Wahnsinn. Morgen am Montag, oft sonnig oder nur locker bewölkt. Im Norden und Osten teilweise mal kompaktere Wolken und einzelne Schauer oder Gewitter. Möglich Temperaturen dann nochmal einen Ticken wärmer, 22 bis 37 Grad. Und am Dienstag viel Sonnenschein und vor allem im Süden und Osten ein paar Wolkenfelder, nur vereinzelt Schauer oder Gewitter, 23 bis 37 Grad. Ein anderes Wetterphänomen ist, wenn man zum Beispiel die Stadt Rust aktuell eingibt und dann auf die 16 Tage Vorausblick geht, findet man plötzlich Temperaturen von bis zu 45 Grad. Dann Ende Juli. Ich bin mal gespannt, ob das wirklich hier kommen soll. Das wäre ja der Wahnsinn. Da kann man sich ja wirklich nur zu Hause einschließen und hoffen, es geht schnell, schnell vorbei. Jetzt aber erstmal temperaturtechnisch zu 37 Grad. Da sind wir noch ein bisschen weg von 45. Ich will jetzt auch keine Hektik oder keine Panik auslösen, aber tatsächlich, wetter.com sagt das voraus. Zum Beispiel für die Stadt Rust oder Freiburg oder auch Karlsruhe mit über 40 Grad. Schauen wir mal, ob das wirklich so kommt. Wir hoffen mal nicht. Denn die Wälder und die Böden und die Gräser sind ja alle sehr, sehr, sehr, sehr gelb und ausgetrocknet. Die können auch mal ein bisschen Wasser vertragen. Hier ist einfach Essig, deine Late Morning Show Deutschlands, immer sonntags von 10 bis 12 in deinem Lieblingsradio. Ja, und bei uns gibt es jetzt Musik. Mit dabei ist Burna Boy und Shakira, Die Die, David Guetta, Ellog und Sick Figure mit Run Run River und davor Kygo, ganz neu, mit Max McKnown, Take Me Back.

Let's go. Mal ehrlich, wenn ich sage, Tomatensalat ist eigentlich Obstsalat, würdest du das mir glauben? Gleich klären wir eine Frage, bei der vermutlich die Hälfte von uns jahrelang falsch lag. Was ist eigentlich der Unterschied zwischen Obst und Gemüse? Und Achtung, danach schaut ihr euren Einkaufskorb mit ganz anderen Augen an. Gleich hierbei, kurze Frage, kurze Antwort, Alltagsfragen, leicht erklärt, hier in der Show. Davor noch Musik von Taylor Swift. I knew it, I knew you.

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1: Heute mit der Frage, was ist eigentlich der Unterschied zwischen Obst und Gemüse? Es gibt diese Diskussionen, die kommen garantiert irgendwann immer auf den Tisch. Gehört die Ananas auf die Pizza? Ist der Krapfen ein Berliner oder ein Pfannkuchen? Und dann gibt es noch die Frage, ist die Tomate Obst oder Gemüse? Die meisten sagen wahrscheinlich Gemüse. Schließlich liegt sie im Supermarkt zwischen Gurken, Paprika und Salat. Und niemand bestellt im Restaurant einen Obstsalat und erwartet Tomaten mit Mozzarella. Botanisch betrachtet sieht die Sache aber ganz, ganz anders aus. Da interessiert niemanden, ob etwas süß schmeckt oder neben den Zwiebeln im Regal liegt. Für Pflanzen zählt nur, wo kommt die Frucht her? Die Regel ist eigentlich ganz einfach. Entsteht etwas aus einer Blüte, enthält Samen oder Kerne, dann ist es Obst. Und genau deshalb gehört Tomaten zum Obst. Genauso Gurken, Paprika, Kürbisse, Zucchini und auch Auberginen. Alles das ist eigentlich Obst. Und jetzt wird es noch verrückter. Tomaten und Gurken sind aus botanischer Sicht sogar Beeren. Ich weiß, damit ist der Obstsalat endgültig komplett. Gemüse dagegen sind Pflanzenteile, die keine Früchte sind. Also zum Beispiel Wurzeln wie Karotten oder Pastinaken, Blätter wie Salat oder Spinat oder Stängel und Sprossen. Spargel zum Beispiel auch. Da geht es also nicht um den Geschmack, sondern darum, welchen Teil der Pflanze wir eigentlich essen. Warum nennen wir dann Tomaten dann trotzdem Gemüse? Ist ganz einfach, in der Küche wird anders sortiert als in der Botanik. Alles, was eher herzhaft zubereitet wird, landet kulinarisch beim Gemüse. Was süß ist oder im Dessert endet, gilt als Obst. Das ist für den Speiseplan ganz einfach praktischer als ein Botanikstudium beim Einkaufen. Das Beste an der Geschichte, mit diesem Wissen könnt ihr heute Abend beim Abendessen für ordentlich Verwirrung sorgen. Einfach ganz ernst sagen, ich hätte gerne noch etwas Obst. Und dann greift ihr zur Schüssel mit Tomaten, Gurken und Paprika. Rein wissenschaftlich kann euch niemand widersprechen. Also, botanisch ist die Tomate Obst, kulinarisch bleibt sie natürlich Gemüse. Wir wissen jetzt wenigstens, warum wir noch nie Erdbeeren neben den Gurken im Supermarkt gefunden haben. Kurze Frage, kurze Antwort, Alltagsfragen leicht erklärt. Auch wieder nächste Woche hier in der Show.

Willkommen zum WM-Update. Eine weitere Woche ist vorbei und inzwischen sind wir in der Phase angekommen, in der jeder Fehler ungefähr so beliebt ist wie Regen beim Grillfest. Deutschland schaut inzwischen von zu Hause zu. Die Couch hat sich als erstaunlich stabiler Austragungsort erwiesen. Dafür liefern die verbleibenden Teams Fußball auf höchstem Niveau und manchmal auch Nervenkrieg Deluxe. Fangen wir mal mit Frankreich an. Die Equipe Tricolore machte gegen Überraschungsteam Marokko kurzen Prozess und gewann souverän mit 2:0. Der marokkanische Traum vom nächsten WM-Märchen ist damit geplatzt, aber spätestens seit Katar 2022 weiß jeder, Marokko gehört endgültig zur Weltspitze. Spanien setzt sich im europäischen Duell gegen Belgien mit 2:1 durch. Die Belgier hatten sich durch das Turnier gekämpft, doch diesmal war Schluss. Die sogenannte goldene Generation wird langsam eher zur platinfarbenen Generation. Dann kam das vielleicht spektakulärste Viertelfinale. Letzten Abend England gegen Norwegen. Norwegen ging durch Andreas Schjelderup in Führung. Ganz England hielt kurz den Atem an, vermutlich sogar die Tauben auf dem Trafalgar Square. Ja, doch dann kam Jude Bellingham, erster Ausgleich, später in der Verlängerung auch noch das Siegtor zum 2:1, zwei Tore, Halbfinale erreicht und ganz England diskutiert trotzdem darüber, dass die Mannschaft eigentlich besser spielen müsste. Traditionen muss man schließlich pflegen. Nicht weniger dramatisch verlief das Duell zwischen Argentinien und der Schweiz heute Nacht. Besser gesagt heute Morgen. Messi servierte zunächst einen Eckball zum 1:0. Die Schweiz glich aus und schnupperte an der Sensation. Dann flog Breel Embolo nach einer umstrittenen VAR-Entscheidung vom Platz. In der Verlängerung schlug Argentinien gnadenlos zu. Julian Alvarez und Lautaro Martinez machten mit zwei späten Treffern alles klar. 3:1 und Lionel Messi belebt weiter seinen Traum von der erfolgreichen Titelverteidigung. Damit stehen die Halbfinale fest. Frankreich gegen Spanien und England gegen Argentinien. Oder anders gesagt, vier Fußballgroßmächte, vier Nationen mit riesigen Erwartungen und mindestens 40 Millionen Hobby-Bundestrainer, die genau wissen, wie man es besser machen würde. Übrigens, der VAR hat ja auch diese Woche wieder reichlich zu tun. Mittlerweile dauert ein Torjubel oft so lange, dass manche Fans vorsichtshalber erst einmal den Kaffee holen, bevor sie sich freuen. Sicher ist sicher. Und während Lionel Messi weiter Rekorde jagt und Jude Bellingham spielt, als hätte er den Akku eines Elektroautos eingebaut, wächst die Spannung von Tag zu Tag. Noch vier Teams, noch vier Spiele und am Ende wird wieder eine Nation behaupten, sie habe es schon immer gewusst. Das war die WM-Woche. Die Bühne wird kleiner, die Stars werden größer und spätestens jetzt zählt nicht mehr, wer den schönsten Fußball spielt, sondern nur noch, wer am Ende den Pokal in die Höhe stemmen darf. Wir sind gespannt auf nächste Woche, dann findet ja am 19. Juli, also heute einer Woche, findet ja das Finale statt. Mal gucken, was wir in der nächsten Show nächste Woche so zu berichten haben.

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2: Ja, das bin ja dann wohl ich. Gerade eben haben wir schon über die WM gesprochen, sprechen gleich nochmal darüber, besser über die FIFA, denn die versucht wieder, jeden Euro irgendwo rauszupressen. Wie, wieso, weshalb, warum, erfährst du gleich hier in der Show. Davor aber Par of Stellar mit Black Lilies und davor alle Farben und Melodie. Voices, schönen guten Morgen.
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Die FIFA hat mal wieder bewiesen, wenn irgendwo noch ein Euro rumliegt, findet sie ihn oder pflückt ihn einfach vom Rasen. Denn jetzt wird tatsächlich der Rasen vom WM-Finale verkauft. Kein Witz, das Endspiel ist noch nicht einmal angepfiffen, aber der heilige Rollrasen ist schon im Vorverkauf. Für schlappe 390 Euro bekommt ihr ein kleines Stück Grün, fein eingegossen in einen Acrylblock. Dazu gibt es sogar einen USB-Stick mit Echtheitszertifikat. Da weiß man wenigstens ganz offiziell, ja, das ist echtes Premium-Glas. 390 Euro, dafür bekommt man im Baumarkt ungefähr einen halben Vorgarten oder beim Gärtner mehrere Quadratmeter Rollrasen. Aber der hat eben den entscheidenden Nachteil, da ist noch kein Weltmeister drüber gerannt. Und wer richtig tief in die Taschen greifen möchte, es gibt sogar Luxusversionen für bis zu rund 2500 Euro mit zusätzlich Extras für echte Sammler. Offenbar gilt bei der FIFA inzwischen, je kleiner das Rasenstück, desto größer der Kontostand des Käufers. Aber mal ehrlich, wenn wir damit anfangen, wo hört man denn da auf? Nach der WM gibt es dann vielleicht den Original-Elfmeterpunkt im schicken Bilderrahmen, die Eckfahne als Stehlampe fürs Wohnzimmer, Stadionluft in der limitierten Duftkerze, Finale Edition oder Originalreifenspuren vom Mannschaftsbus liebevoll konserviert im Bilderrahmen. Wie wäre es mit einem exklusiven Stück Tornetz? Natürlich nur dort, wo der Siegtreffer eingeschlagen ist. Der Mittelkreis als Teppich, ein Schuhabdruck eines Weltmeisters in Goldoptik oder 50 Gramm Original-Konfetti vom Pokaljubel, handsortiert, versteht sich natürlich. Und wenn die FIFA wirklich alles ausschlachtet, dann kommt als nächstes wahrscheinlich authentischer Finalschweiß, abgefüllt in 30 Milliliter Flakons. Sammlerobjekt, limitierte Auflage, nur 999 Euro. Dabei gibt es im offiziellen FIFA-Shop ja ohnehin schon fast alles. Replika-Tickets, Mini-Pokale, Pins, Schlüsselanhänger, Schals, Maskottchen, Poster, Fußbälle und jede Menge Fanartikel. Eigentlich fehlt nur noch das, ich habe mein Sparbuch im FIFA-Shop gelassen, T-Shirt. Bleibt also nur eine Frage, was kommt als nächstes? Der Schatten des WM-Pokals? Ein Original-Grashalm mit VIP-Zugang? Oder verkauft die FIFA beim nächsten Turnier einfach gleich den Anstoß? Eins muss man ihr lassen, aus Rasengeld zu machen, darauf musst du erstmal kommen.

0: Philipp Porzell kann auch freundlich, ja, nicht nur Melancholie, sondern auch positive Energie. Etwa 81% der Menschen hierzulande haben regelmäßig Rückenschmerzen. Bewegung und Sport können dagegen helfen, doch vielen fehlt einfach die Zeit und die Motivation, wie eine aktuelle Befragung zum Thema zeigt. Was wir auch im Kleinen tun können, um unseren Rücken etwas Gutes zu tun und Schonhaltung zu vermeiden, das weiß meine Kollegin Annabelle Kopp.
1: Rückenschmerzen werden oft durch langes Sitzen, Stress oder Bewegungsmangel begünstigt. Häufig spielen auch schwache Muskeln eine Rolle. Wer Schmerzen hat, nimmt zudem oft eine Schonhaltung ein. Genau das ist aber das Problem, sagt Physiotherapeut Professor Joachim Merck.
2: Muskuläre Verspannungen werden dadurch nicht besser und Schmerzen statt weniger oft stärker. Daher ist wichtig, mit gezielten Bewegungen die Verspannungen zu lösen und wenn nötig auch mit Schmerzmitteln oder Wärme dagegen zu arbeiten, um aus den oft unbewussten Schonmechanismen rauszukommen.
1: Für einen gesunden Rücken ist nicht nur die Muskulatur entlang der Wirbelsäule wichtig, sondern der gesamte Rumpf. Besonders die Bauchmuskeln sorgen für Stabilität. Vorbeugen können wir ganz einfach in unserem Alltag.
2: 15 Minuten verteilt auf den ganzen Tag können schon viel bewirken. Was auch hilft, ist das Dauersitzen zu unterbrechen, Treppen zu steigen. Und für manche Jobs sind auch höhenverstellbare Schreibtische sinnvoll.
1: Die Muskulatur will entspannt werden. Und das geht eben mit Bewegung, statt sich bequem auf die Couch oder ins Bett zu legen.
2: Wenn das aber kurzfristig nicht hilft, kann man auch mit Schmerzmitteln helfen. Wirksam und gut verträglich ist zum Beispiel Doc-Ibuprofen-Schmerzgel aus der Apotheke. Es wird dann direkt auf die schmerzende Stelle aufgetragen und wirkt deshalb lokal und gezielt da, wo es notwendig ist. Und wenn dann die Schmerzen bleiben, dann gilt es, die Ursache ärztlich abzuklären.

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1: Wir schauen gemeinsam aufs Wetter. Heute am Sonntag ganz ähnliches Wetter wie gestern am Samstag. Oft sonnig und nur hier und da ein paar lockere Wolken. Im Osten mitunter wolkiger, aber höchstens vereinzelt ein paar Schauer. Temperaturtechnisch bewegen wir uns heute zwischen 21 und 36 Grad. Morgen am Montag oft sonnig oder nur locker bewölkt. Im Norden und Osten teilweise mehr kompaktere Wolken. Und einzelne Schauer oder Gewitter sind dann möglich. Temperaturen dann nochmal einen Ticken wärmer, 22 bis 37 Grad. Und am Dienstag viel Sonnenschein und vor allem im Süden und Osten ein paar Wolkenfelder. Nur vereinzelt Schauer oder Gewitter, 23 bis 37 Grad. Und wir können auch noch kurz auf den Mittwoch schauen. Viel Sonne im Süden, vor allem über dem Bergland, einzelne Schauer oder Gewitter. Dann bis 36 Grad. Hier ist einfach Essig, deine Late-Morning-Show Deutschlands, immer sonntags von 10 bis 12 hier in deinem Lieblingsradio. Und wir schauen gleich mal noch drauf, warum das Wetter gerade so krass warm ist und warum wir von dieser Hitze nicht mehr wegkommen. Das Ergebnis, die Auflösung, gleich hier in der Show nach Musik von Alesso und One Republic, In Your Eyes. Mit dabei ist Millennium Kid und JBS Beats, vielleicht und Super High und Nika mit Following the Sun. Schönen Sonntagvormittag, kommt gut in diesen Sonntag.

Einen wunderschönen guten Tag hier bei ich habe jetzt gute Musik mit, zwar von der Legende von Babylon. Spaß.

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0: Hey, hey.
1: Vielen Dank. Vielen Dank, vielen herzlichen Dank und herzlich willkommen auch von unserer Seite. Schön, dass Sie da sind. Ja, heute DVD-Produktion. Sie werden die Ersten sein, die die komplette neue CD, das komplette neue Album hören werden, das am 26. Juli auf den Markt kommt. Eine Live-CD soll hier mitgeschnitten werden. Wer uns kennt, wer die Lieder von Ein Amigos kennt, der weiß, dass wir ja immer abwechslungsreiche Alben machen wollen. Das heißt, Lieder disco-mäßig ausgestattet, aber auch Lieder, die aus dem Leben kommen. Lieder, mit denen sich unsere Fans identifizieren können. Das ist uns immer ganz wichtig. Und auch auf dem neuen Album werden Sie einige Lieder über dieses Thema hören. Aber jetzt zum nächsten Lied erst. Da bin ich mir nicht ganz sicher, ob das überhaupt hier ankommt. Weil ihr müsst wissen, ja, wir singen aus dem Jahr 1965, da war noch keiner auf der Welt hier von euch. Also, ja, ja, na klar. Also kommen Sie mal hier hoch und schauen, was ist alles. Aber wir können davon singen, weil wir haben das erlebt. Das heißt, mein Bruder, der war zu der Zeit, 1965, war er 17. Das kommt auch im Text vor. Und ich bin da gerade auf die Welt gekommen. Und deswegen, sei ruhig.
2: Habt ihr euch den alten Ochsen mal angeschaut?
1: Sei ruhig.
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1: Aber wer es kennt, Sommer 5.

Dankeschön. Die Legende von Babylon. Zwischen Euphrat und Tigris, das Land Babylon. Im nächsten Lied, ja, ich habe es ja erwähnt, dass wir immer wieder Lieder aus dem Leben schreiben. Und Sie müssen wissen, wir fahren circa 100, 150.000 Kilometer im Jahr durch ganz Europa zu unseren Konzerten. Viele, viele Stunden auf der Autobahn, viele, viele Stunden auf der Landstraße. Und immer wieder fallen uns am Straßenrand weiße Kreuze auf. Mit frischen Blumen, nachts brennt ein Licht. Und haben uns Gedanken gemacht, wie viele Schicksale stecken hinter so einem weißen Kreuz. Wie viele Familien gehen dadurch kaputt. Und darüber haben wir ein Lied geschrieben. Ein Lied, so wie es sich zugetragen hat oder haben könnte, dass am Abend zwei Menschen an der Tür klingeln und überbringen eine traurige Botschaft. Ein weißes Kreuz am Straßenrand.

Im nächsten Lied wird es wieder etwas ernster. Ein Lied von einem Album vom 26. Juli. Wir machen uns natürlich Gedanken. Und inspiriert hat uns diese kleine Schwedin, die auf die Straße geht und für den Umweltschutz kämpft. Das ist natürlich ein ganz wichtiges Thema. Zumal sich unsere Politiker, egal aus welchem Land, die werden sich nie einig. Das ist ein Wahnsinn, so ein wichtiges Thema. Und ich denke, gerade die jungen Menschen betrifft es, weil wir müssen denen eine Welt hinterlassen, die funktioniert. Aber anscheinend sind das, ja, das Europa, dieses wunderbare Europa, wo sich keiner einig ist. Eine ist heute Familienministerin und morgen ist sie Verteidigungsministerin und übermorgen ist sie Pilotin oder irgendwas. Wie das geht, weiß ich auch nicht. Ich weiß es nicht. Aber egal, nicht vom Thema weg. Wir haben ein Lied geschrieben über diese Umwelt, weil wir selber dafür kämpfen und arbeiten, weil wir denken, irgendwann gibt es mehr Plastik im Meer wie Fische. Und das muss nicht sein, das darf nicht sein. Immer wieder wird auf die Kleinen angestoßen, na, kein Plastik nehmen. Eine Mutter, eine ältere Dame, die vielleicht von 500-600 Euro Rente leben muss, steht im Supermarkt vom Regal, welcher Joghurt aus Plastik, 45 Cent, daneben derselbe aus Glas, 80 Cent. Was wird sie machen? Ist ganz klar, da muss von oben, dann stellen sie eben kein Plastik mehr her. Und beim Bio sind die Bio-Bananen auch nur in Plastik eingepackt. Ja, das ist der Wahnsinn. Und mit dem nächsten Lied möchten wir einfach warnen vor den Schattenreiter am Horizont.

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1: Ja, Michael, ich hätte noch einen Musikwunsch von den Nielsen Brothers, aber dich gibt's nur einmal für mich.
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1: Im Studio Hanna Messerschmidt. Die Lage zwischen den USA und dem Iran eskaliert offenbar weiter. Die iranischen Revolutionsgarden haben nun angekündigt, die Straße von Hormuz bis auf Weiteres zu schließen. Zuvor seien dort Warnschüsse auf ein Schiff abgegeben worden. Die USA haben unterdessen neue Angriffe auf Iran gestartet. Nach den mutmaßlichen Brandanschlägen aufs Schienennetz in NRW fahren die Züge auf der betroffenen Strecke wieder nach Plan. Das bestätigte uns ein Sprecher am Abend. Im Internet war zuvor ein Bekennerschreiben aufgetaucht. Philipp Nützig.
2: Eine linksextreme Gruppe namens Kommando Angry Birds hat demnach die Brände gelegt. Betroffen waren mehrere Kabelschächte an der Strecke zwischen Düsseldorf und Köln. Dem Schreiben zufolge steckt Hass auf die Industrie hinter der Tat. Ob es authentisch ist, lässt sich nicht mit Sicherheit sagen. Wegen der Brandfolgen wurden Züge umgeleitet und Verbindungen gestrichen. Der Kölner Staatsschutz ermittelt.
1: Die Rufe nach einer Verschiebung der deutschen Klimaziele werden lauter. Vertreter aus Politik, Wirtschaft und Gewerkschaften fordern in der Welt am Sonntag, erst 2050 CO2-neutral zu werden, so wie das die EU vorschreibt. In der deutschen Zielmarke 2045 sehen sie eine unnötige Belastung für die Industrie. Nach der stundenlangen Geiselnahme in einem Berliner Supermarkt soll der Tatverdächtige heute dem Haftrichter vorgeführt werden. Mehr von Imme Kasten.
3: Der Mann soll am Freitagabend eine Mitarbeiterin mit einem Messer in seine Gewalt gebracht und über Stunden dann festgehalten haben. Laut Bild soll der Tatverdächtige 29 Jahre alt und der Polizei bereits bekannt sein. Erst gestern Morgen konnten Spezialkräfte die Frau mit einem Taser-Einsatz befreien und den Mann dann festnehmen. Die Mitarbeiterin erlitt einen Schock und kam ins Krankenhaus. Die Hintergründe für die Geiselnahme sind noch völlig unklar.
1: England hat bei der Fußball-WM das dritte Halbfinalticket gelöst. Die Engländer haben im Viertelfinale gegen Norwegen gewonnen. Am Ende stand es 2:1. Als nächstes geht's dann entweder gegen die Schweiz oder Titelverteidiger Argentinien. Auch Frankreich und Spanien sind schon ins Halbfinale eingezogen.
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4: Mit KI-Support. Sonnig und heiß ist es gerade in vielen Ecken. An der Küste kann es dazu noch vereinzelt neblig und länger grau sein. Im Norden gibt's Sonne und Wolken und ab und zu mal einen kurzen Schauer, sonst bleibt's meistens trocken und freundlich, mit Höchstwerten von 18 bis 35 Grad. Morgen ähnlich, aber im Osten eher mehr Wolken und vereinzelt Schauer oder Gewitter, sonst wieder bis zu 36 Grad.

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Moin moin ihr Lieben, dort draußen, ja, einmal nach Nashville. Ihr braucht jetzt kein Käsebrot, kein Tee, ihr könnt einfach die Lautsprecher anmachen und diese Sendung genießen. Ich bringe Nashville zu euch, versprochen. Wir starten gleich los mit einem Song von Chapel Hart, If You Ain't Wearin' Boots, und hinterher Randall King von seinem neuen Album Into the Neon, When My Baby's In Boots. Ja, keine Boots, nicht wichtig, egal. Ich sitze ja auch meistens im Schlafanzug, wenn ich sende. Nein, glaubt das noch einer? Nein, nein. Ich bin natürlich hier top wach, frisch angezogen, gekämmt und überhaupt, ach, ich sehe richtig schnucklig aus, finde ich. Also, vielleicht sollten wir doch mal hier Bilder machen.

Meine nächste Interpretin trägt eigentlich ganz selten Boots. Meistens hat sie extrem auffällige Kleidung an. Und ja, ich kenne sie eigentlich erst durch eine Band, die ich hier in meiner Sendung vorgestellt habe, nämlich die Tennessee Darlings haben mir erzählt, dass sie gerne Sierra Ferrell hören. Habe ich gedacht, ach, da musst du mal reinhören. Habe ich auch gemacht, fand ich gut. Habe ich für euch rausgesucht, Made Like That. Und hinterher Alison Krauss, When You Say Nothing At All.

Ja, der Song kommt euch irgendwie bekannt vor, kein Wunder. Den hat nämlich zufällig Herr Roland gecovert, aber das Original ist natürlich viel, viel schöner. Weiter geht's für euch hier mit Lacey Dalton und zwar mit einem ganz anderen Song, den kennt ihr wahrscheinlich gar nicht. Take It Easy und hinterher Kenny und Dolly mit einem noch weniger bekannteren Song, Love is Strange.

Als ich vorhin zu euch sagte, ich bringe Nashville zu euch, muss ich gestehen, habe ich natürlich ein bisschen geflunkert. Natürlich bringe ich auch Osnabrück zu euch. Das ist nämlich ein Vorort von Nashville, habe ich festgestellt. Da gibt es eine Interpretin, die macht richtig hammergeile Musik. Und wahrscheinlich habt ihr einen ihrer Songs auch schon mal im Radio gehört, nämlich genau diesen hier.

0: Tja, klasse Sound, schöne Abtempo-Nummer und ich muss sagen, eine wahnsinnig geile Stimme. Ja, wer ist eigentlich Alina Sebastian? Das habe ich mich natürlich auch gefragt und dann habe ich sie angeschrieben und um ein Interview gebeten und ich bin froh, dass ich es schon aufgezeichnet habe, denn aktuell ist sie leider nicht so ganz bei Stimme. An dieser Stelle gute Besserung, Alina, und ich hoffe, dass wir dich bald wieder richtig schön mit kräftiger Stimme singen können. Aber hier hören wir euch sowieso noch mal ein bisschen Alina an. Ich habe nämlich ihr Album natürlich mir gekauft und ja, es muss einfach hier in die Sendung, weil die Musik ist cool. Aber wie kam Alina eigentlich zur Musik? Das klären wir genau jetzt. Ja, Alina, ich möchte mich erstmal ganz herzlich bei dir bedanken, dass du die Zeit für dieses Interview gefunden hast und wir einfach mal drüber quatschen können, wie du Country-Musik empfindest, was so für dich wichtig ist an Country-Musik und einiges mehr. Wie bist du persönlich zur Country-Musik gekommen?
1: Ja, hi, ich freue mich auch auf jeden Fall sehr, heute hier zu sein. Und ja, für mich war Country-Musik erstmal gar nicht so präsent tatsächlich in meinem Leben. Ja, mein Papa hatte irgendwie das Come On Over-Album von Shania Twain und ich hatte auch das Fearless-Album von Taylor Swift dann später in meinem Jugendzimmer liegen. Und das waren immer schon so Einflüsse. Aber ich habe es nie so richtig bewusst irgendwie wahrgenommen. Und ich stand lange alleine mit meiner Gitarre auf Bühne und ich sag mal, da ist das Genre ja noch relativ flexibel. Und dann irgendwann haben dann Leute zu mir gesagt, hey, du klingst total nach Country. Und dann war ich 17 Jahre alt, als ich bei Spotify eine Playlist mir rausgesucht habe mit der neuesten Country-Musik. Und da habe ich irgendwie, das war totale Offenbarung für mich, weil ich da gemerkt habe, so, wow, okay, das ist die Vision, die ich im Kopf habe beim Schreiben. So soll es klingen. Und ich habe mich total verliebt und seitdem gibt es nichts anderes mehr. Also ich höre auch hauptsächlich nur noch das und bin sehr froh, dass ich es auch geschafft habe, meine Musik jetzt in die Richtung zu arrangieren.
0: Ja, da hat sie doch coole Musik im Jugendzimmer liegen gehabt und welche das genau war und inwieweit sie das beeinflusst hat, das hören wir erstmal jetzt mit den beiden Songs von mir, die ich rausgesucht habe aus den jeweils genannten Alben von Shania Twain, Love Gets Me Every Time und Taylor Swift, You Belong With Me.

0: Tja, nachdem ich gehört habe, welche Alben Alina so zu Hause hatte, habe ich mich natürlich gefragt, ja, was hat sie geprägt? Was sind ihre wichtigsten Inhalte von Country-Musik? Wie versteht Alina Country-Musik? Was sind so für dich die wichtigsten Elemente der Country-Musik?
1: Ich glaube, es ist die emotionale Komponente, die mich bei der Musikrichtung so fasziniert. Da es ja auch mittlerweile in den Genres der Country-Musik immer mehr neue Einflüsse gibt. Also man kann ja nicht mehr unbedingt sagen, so wie es beim Traditional Country war, alles ist nur noch akustische, echte Instrumente. Es gibt auch viele elektronische Einflüsse, was ich auch total spannend auf jeden Fall finde. Aber was, glaube ich, alle Country-KünstlerInnen gemeinsam haben, ist diese Freude und diese Emotionalität und diese Fähigkeit, sich auf eine große Bühne alleine zu stellen und das Publikum einfach zu überzeugen und abzuholen. Und ich finde, das schafft dieses Genre wie kein anderes, dass man einfach in einem Stadion ein Konzert sehen kann und da steht der Künstler oder die Künstlerin allein auf der Bühne und liefert einfach ohne irgendwas Künstliches und ohne Band im Hintergrund.
0: Ja, ich meine, Country-Musik geht ja auch in vielen Situationen auch so um echtes Leben und das ist ja dann, denke ich, auch was einen so als Hörer eigentlich auch abholt.
1: Ja, absolut. Natürlich die Themen, die typischen Country-Themen, damit muss man sich natürlich auch irgendwie, glaube ich, identifizieren können, wenn man das Genre hört.
0: Weil ich habe zum Beispiel eine extrem schwierige Situation gehabt und habe dann an dem Tag, also als es darum ging, gerade eine Künstlerin gehört und die hat mich mit ihrem Song sowas von abgeholt, dass ich also, ja, das war eigentlich mein allererstes Interview, was ich überhaupt geführt habe, weil es mir wichtig war, mehr zu über sie zu erfahren, so muss ich sagen.
1: Cool. Wer war das?
0: Endoka.
1: Ah, die kenne ich doch.
0: Ja, die habe ich hier in Bremen damals auf der Breminade gehört. Das war, ja, es hat mich voll abgeholt. Das war unheimlich cool. Und zwar, so habe ich erst gemerkt, dass Country-Musik ja viel eigentlich so das Leben berührt und nicht so, was ich so wie viele andere Musik so einfach so voll am Leben vorbei ist. Also, ja.
1: Ja, ich weiß, was du meinst.
0: Hallo? Ah, genau, das war mein Lieblingssong. Jetzt habe ich es doch von Endoka, weil er mich wirklich damals unheimlich abgeholt hat, weil ich vielleicht damals in einer etwas eigenwillig schwierigen Situation war. Und ja, diesen Song habe ich jetzt für euch auch rausgesucht: Endoka mit Rooms.

0: Von Endoka weiß ich ja, dass sie ihre Songs selbst schreibt. Wie ist es bei Alina? Das erfahren wir jetzt.
1: Wo wir gerade so sagen, aus dem Leben gegriffen, sind deine Songs von einem Autorenteam geschrieben oder schreibst du die eigentlich alle selbst?
2: Ich schreibe alles komplett selbst.
1: Sind das dann so deine persönlichen Lebenserfahrungen oder mehr so, was du aus deinem Umfeld aufnimmst?
2: Ja, eine Mischung, würde ich sagen. Also natürlich gibt es vieles, was mich direkt persönlich betrifft, wo ich auch direkt sehr autobiografisch irgendwie ans Schreiben rangehe. Aber es gibt genauso Songs, die mich irgendwie durch Geschichten, die ich gehört habe oder durch Menschen, die ich kennenlerne, die Dinge, die ich halt mitbekomme, irgendwie schreibe. Natürlich hat es immer irgendwie einen Bezug auf mich und meine Wahrnehmung, klar, weil irgendwie muss ich ja irgendwas, ne, irgendeinen Zugang finden. So. Aber es kann sehr unterschiedlich sein.
1: Tja, das ist doch schon mal cool, dass sie ihre Songs selbst schreibt. Und ja, sie hat natürlich auch ein Album veröffentlicht, also von einem guten Jahr. Und da sind dann auch Songs drin und wie ich jetzt ja weiß, auch Songs, die sie geschrieben hat. Und ja, wie es zu dem Albumtitel und zu den restlichen Songs kam, das erfahrt ihr jetzt. Apropos Leben, Country-Musik, du hast ja auch ein Album geschrieben, ne? Hab ich gehört, so Ice for Highway. Und da gibt es auch einen Titelsong drin und wovon handelt der eigentlich?
2: Ice of the Highway ist genau der Titelsong zu meinem gleichnamigen Album, das letztes Jahr rausgekommen ist und handelt im Grunde davon, dass ich es liebe, unterwegs zu sein. Und das klingt erstmal so total plump irgendwie, aber war tatsächlich für mich eine große Herausforderung zu akzeptieren, dass meine Persönlichkeit eben diese Rastlosigkeit auch beinhaltet. Und dass das völlig okay ist, weil ich komme eben aus einem sehr heimeligen Haushalt. Meine Eltern wohnen seit ewigen Zeiten im gleichen Haus und das ist auch total toll. Aber ich wusste immer irgendwie, das ist nichts für mich und ich brauche oft große Veränderungen. Liebe es, unterwegs zu sein, neue Orte zu entdecken, neue Menschen kennenzulernen. Und im Grunde war das ganze Album auch so ein Prozess von, oh Gott, irgendwie bin ich vielleicht kaputt, zu nein, es ist alles in Ordnung, so wie es ist. Und generell, wir sollten uns alle dafür lieben, wer wir sind. Und das macht uns eben auch einzigartig und besonders. Und das ist Ice of the Highway.
1: Ja, stimmt. Das ist gut getroffen. Ja, und da habe ich natürlich gleich gedacht, wenn ich schon über den Titelsong spreche, dann spiele ich ihn auch. Und auch gleichzeitig die erste Single, die ausgekoppelt wurde, California, und einen weiteren Song, der heißt Lake Ain't the Sea. Und warum das so ist, das erfahrt ihr im Laufe des Songs.

0: Tja, einfach klasse Musik und Country-Musik ist ja auch so ein bisschen so mit Sehnsucht behaftet und Sehnsucht und Sehnsüchte, die haben wir irgendwie alle und so Sehnsuchtssongs, ja, die nehmen einen einfach mit. Im Country-Genre gibt es natürlich auch diese klassischen Trink-Songs und ja, gab es bei Wildest Hair, Bourbon Goodbye, gab es bei Danny Myler, Let the Liquor In und so ist es auch irgendwie bei Alina, wobei bei Alina ist das noch ein bisschen anders, aber das erklärt sie euch jetzt selbst. Ich habe gesehen, du hast auf deinem Album natürlich auch einen ganz klassischen Trinksong, hat man ja für gewöhnlich auf Country-Alben und für gewöhnlich geht es ja irgendwie um Bier und um Whisky und ich habe festgestellt, bei dir war es der Wein. Bist du eigentlich eher so ein Weintyp oder würdest du auch so durchaus sagen, ich trinke mein Bier oder ja, irgendwas anderes?
1: Ich trinke kein Bier tatsächlich, aber ich trinke ganz gern mal Whisky. Ich trinke aber auch mal ganz gern Wein. Also ja, so um den Dreh.
0: Okay, alles klar. Nee, ich dachte, oh, mal was ganz anderes auf dem Country-Album. Geht gar nicht um Bier oder Whisky.
1: Ja, wobei das ist es. Also bei den Country-Künstlerinnen geht es doch tatsächlich öfter auch mal um Wein. Und ja, irgendwie ist es so passiert. Ein Whisky-Song gibt es auch, aber der ist eher traurig.
0: Genau, und das, einen Wein- und einen Whisky-Song gibt, habe ich natürlich für euch beide rausgesucht. Der eine Winestone und der andere Whisky Lullaby.

0: Da kommt doch aus dem Background die Frage, ist das ein Bar-Special? Ja, nicht so ganz, weil, ja, Alina ist ja wirklich viel unterwegs und wer viel unterwegs ist, gerade mit dem Auto und Alina fährt häufig das Tourgefährt, habe ich gesehen, so im Interview, in einem anderen Interview auf YouTube, da ist es vielleicht besser, wenn sie weniger Alkoholisches trinkt. Ja. On Tour, da sind wir auch schon wieder beim Thema. Bei der nächsten Frage, ja, wie ist das so mit den Konzerten von Alina? Du hast ja den Song Moving On geschrieben und ich habe gesehen, du bist im letzten Jahr schon sehr viel in Bewegung gewesen, sprich so auf Tour und wie du sagst, auch etwas rastlos bist du ja. Das ist ja für einen Künstler, der auf Tour geht, nicht unbedingt verkehrt, sag ich mal.
1: Das stimmt.
0: Hören wir dich in nächster Zeit noch öfter live, oder?
1: Ja, auf jeden Fall. Also ich will es jetzt gar nicht alles aufzählen. Ich habe einen relativ großen Tourplan. Der ist zwar jetzt gerade noch so in der Mache, aber es sind schon an die 20 Termine, glaube ich, drin. Den gibt es auf meiner Homepage www.alina-sebastian.de. Genau, und die letzten Jahre habe ich halt zwischen 40 und 50 Konzerten gespielt, mit und ohne Band, je nachdem, was einem lieber ist.
0: Ja, wo du es gerade ansprichst, du hast sicher noch mehrere Social-Media-Kanäle, auf denen du zu finden bist.
1: Ja, genau. Also im Grunde bin ich so ziemlich überall zu finden. Wenn man meinen Namen bei Google eingibt, gehören mir mittlerweile, glaube ich, die ersten drei Seiten komplett. Dann kommen auch meine Zugfahrer. Also genau, welche Seite einem auch immer am liebsten ist. YouTube, Facebook, Instagram, Spotify. Aber nicht nur Spotify, auch alle anderen Streaming- und Download-Dienste, da bin ich überall vertreten.
0: Gerade auf YouTube, da gibt es auch ganz tolle Konzertmitschnitte von Alina, falls ihr es nicht schafft, zu einem Konzert zu kommen. Ansonsten empfehle ich euch, die nächsten beiden Songs schon mal anzuhören. Ach, die sind einfach klasse.

0: Ja, dann möchte ich mich ganz herzlich bei dir bedanken für die Zeit, die du mir geschenkt hast und freue mich, dass ich meinen Hörern dich näher vorstellen kann.
1: Dankeschön. Ich fand es sehr schön, mit dir zu sprechen.
0: Danke. Ja, es war auch ein sehr kurzweiliges und lustiges Gespräch, also gerade so im Vorgespräch zum Interview. Und ich freue mich schon darauf, wenn neue Musik von Alina Sebastian kommt und ich sie euch vorstellen darf, weil ja, die Musik ist einfach cool, finde ich. Aber zwei Songs habe ich auch noch für euch hier im Player, nämlich Never Fall in Love und Still I've Been Gone.

Alina studiert ja neben der Musikgeschichte auch noch so Studioproduktion, war das, glaube ich, so hieß das, glaube ich, auf alle Fälle Pop an der Uni Osnabrück. Und die hat, ist mir eingefallen, da gab es doch auch einen Studioproduzenten, der ist vor kurzem gestorben. Und ja, Frank Farian heißt er. Und fragt ihr euch natürlich, was hat Frank Farian in einer Country-Sendung zu tun? Der hat doch Bonnie M. produziert und Milli Vanilli. Und es gibt ja auch nicht so viel Country-Songs von Milli Vanilli, aber... Ja, ich habe einen Country-Song entdeckt tatsächlich und den gibt's hier von Bonnie M. Den kennt ihr alle. Und hinterher kommt ein Song von Andoka, das ist eine sehr bekannte Interpretin aus Bremen. Die kommt für euch mit einem Song von John Denver. Bevor ich erstmal Bonnie M. mit King of the Road.

ein Tribute-Song für John Denver. Weiter geht's für euch mit einer Interpretin, die ist im März beim Country to Country in Berlin dabei. Alana Springsteen mit When We Were Friends und gleich hinterher Chris Johnson, All I Need Is You.

schöner Song. Alana Springsteen, wie gesagt, beim Country to Country dabei und einige Künstler mehr. Welche alle, das verrate ich euch am 11.02. in der nächsten Ausgabe von On the Road Again. Am 25. haben wir dann Musiker-Special. Das ist aber ein bisschen spezieller, das werdet ihr dann aber so im Vorfeld noch erfahren. Für euch jetzt noch ein bisschen, wie soll ich sagen, Jugendsünden von Musikern. Für euch hier Birds of Chicago mit Remember Wild Horses. Und wer Birds of Chicago nicht kennt, der weiß nicht, dass Alison Russell eine der Interpretinnen war und das zusammen mit ihrem Mann performt hat hier. Remember Wild Horses. Und hinterher noch ein Trio. Emilio Harris, Linda Ronstadt und die gute Dolly mit Wildflowers.

Ja, manche von euch kennen sicher Paulchen Panther und diesen berühmten Song Wer hat eine Uhr gedreht? Den gibt es auch in einer Country-Version. Ganz frisch produziert von Yara Beeks, das ist eine Holländerin. Where does the time go? Und gleich hinterher, ja, da reite ich schon wieder euch mit euch in den Abendhimmel, so muss ich sagen. Denn wir reiten ja gemeinsam. Denn leider ist die Sendung schon wieder zu Ende, aber wie gesagt, am 11.02. gibt es die nächste und diese Sendung haben leider noch nicht alle Radiostationen. Wer sie auf seiner Station nicht empfangen kann, der findet alle wichtigen Infos auf der Seite stadtmusikant-live.de. Dort könnt ihr auch ab nächstes Mal wieder die Wunschbox benutzen. Oh, und einiges mehr über meine sonstigen Sendungen erfahren. Ich bedanke mich ganz lieb fürs Lauschen, wünsche euch noch einen charmanten Rest Sonntag und viel Spaß mit dem nachfolgenden Programm eures Lieblingssenders.

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1: Im Studio Hanna Messerschmidt. Die Lage zwischen den USA und dem Iran eskaliert offenbar weiter. Die iranischen Revolutionsgarden haben nun angekündigt, die Straße von Hormuz bis auf Weiteres zu schließen. Zuvor seien dort Warnschüsse auf ein Schiff abgegeben worden. Die USA haben unterdessen neue Angriffe auf Iran gestartet. Nach den mutmaßlichen Brandanschlägen aufs Schienennetz in NRW fahren die Züge auf der betroffenen Strecke wieder nach Plan. Das bestätigte uns ein Sprecher am Abend. Im Internet war zuvor ein Bekennerschreiben aufgetaucht. Philipp Nützig.
2: Eine linksextreme Gruppe namens Kommando Angry Birds hat demnach die Brände gelegt. Betroffen waren mehrere Kabelschächte an der Strecke zwischen Düsseldorf und Köln. Dem Schreiben zufolge steckt Hass auf die Industrie hinter der Tat. Ob es authentisch ist, lässt sich nicht mit Sicherheit sagen. Wegen der Brandfolgen wurden Züge umgeleitet und Verbindungen gestrichen. Der Kölner Staatsschutz ermittelt.
1: Die Rufe nach einer Verschiebung der deutschen Klimaziele werden...

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1: 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Genau so sieht's aus. Good old funky stuff gibt es in den nächsten zwei Stunden hier bei uns. Herzlich willkommen bei Funky Town, the grooviest radio show in deinem Radio. Nur echt mit mir, Thomas Krier, euer Mr. Funky Town. Hallo! Gleich am Anfang gab es einen Klassiker, Alexander O'Neill, Criticized von seinem grandiosen Album Hearsay aus 1987. Ein weiterer Klassiker läuft schon im Hintergrund, Lakeside, Fantastic Voyage, diesmal in der Re-Edited Version.

aus Dayton, Ohio, Lakeside. Ursprünglich hießen die mal Ohio Lakeside Express. Im Laufe der Zeit ist dann allerdings nur noch Lakeside übrig geblieben. Und Fantastic Voyage, das war ihr größter Erfolg. Bei Funky Town gehört in der Re-Edit-Version. Coole Funky Sounds aus 2021 jetzt. Simple and Spice. Down.

0: Michael Caffin ist DJ und Produzent aus den Niederlanden, lebt allerdings inzwischen im sonnigen Südkalifornien. Michael steckt hinter Simple and Spice. Die Single Down ist im April 2021 erschienen und passt hervorragend zu unserem Good Old Funky Stuff, der sonst hier bei Funky Town zu hören ist. Norma Jean Wright war mal Leadsängerin bei Chic, jetzt aber auch Solo versucht, zum Beispiel mit dem hier. Love Attack, Norma Jean Wright.
1: 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Oh.

frische Musik aus Hamburg, The Terry Green Project. Sneaking Out ist Anfang Mai 2021 erschienen, hervorragend produziert, I like it. Jetzt wieder zurück zum good old funky stuff, The Commodores, Keep on taking me higher.

Keep on taking me higher, The Commodores, ist, soweit ich weiß, nicht als Single erschienen, allerdings auf dem Album In the Pocket zu finden. Gleich schalten wir einen Gang runter, es wird also etwas ruhiger. Zuvor, sozusagen als Vorbereitung, Kashif. Don't Stop My Love.

Er hat nie erfahren, wer seine richtigen Eltern sind und ist im Kinderheim aufgewachsen. Mit 15 Jahren kam er zur Formation BT Express und später hat er solo und vor allem auch als Produzent weitergemacht. Kashif bei Funky Town, diesmal vertreten mit Don't Stop My Love. Die Formation Ready for the World aus Flint, Michigan hatte 1985 einen großen Hit, nämlich Oh Sheila. Zweite Single von Ready for the World, die richtig gut lief, ist ein sogenannter Slow Jam, also was zum Kuscheln. 1986, Love You Down.

Bei New Edition hat er mal angefangen. Dort hat er 1987 Bobby Brown ersetzt. Johnny Gill. Gerade gehört mit Rub You The Right Way. Johnny war übrigens mit Stacy Lattisaw befreundet. Und Stacy hatte ihn animiert, mal ein Demoband aufzunehmen. Und so kam er dann zur Musik. Später hat er dann mit Shabba Ranks, Shanice oder auch Roger Troutman zusammengearbeitet. Und Roger Troutman ist das Stichwort, denn der kommt jetzt zusammen mit seiner Formation Zapp. I Can Make You Dance.

0: Das ist die legendäre Funkband Zapp mit natürlich Roger Troutman. I Can Make You Dance, ausgekoppelt aus dem Album Zapp 3 aus 1983. In der LP-Version übrigens gute 9 Minuten lang. Circles, Silver Shadow oder auch Always, drei Titel, von denen man die Formation Atlantic Star aus White Plains, New York kennt. Bei Funky Town gibt's Atlantic Star, diesmal mit einem Track aus dem Jahr 1988. Let the sun in.
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0: Let the Sun In, lass die Sonne rein, eine gute Idee von Atlantic Star. Wir lassen aber nicht nur die Sonne rein, sondern hoffe ich jedenfalls gleich auch die zweite Stunde Funky Town. Dann sind unter anderem Delegation, die Jones Girls und Earth, Wind & Fire dabei. In dieser Stunde noch Chaka Tak und Mr. Manic und Sister Cool. Wir hören uns. Bis gleich.
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0: hochkarätig sind wir in die zweite Stunde Funky Town gestartet. Herzlich willkommen dazu, sagt Thomas Krier am Mikrofon. Hallo! Gladys Knight and the Pips, die sind 1996 in die Rock'n'Roll Hall of Fame aufgenommen worden. Taste of Bitter Love. Und nicht nur die Interpreten sind hochkarätig, sondern auch die Produzenten und Songwriter. Das waren nämlich Ashford and Simpson. Taste of Bitter Love kommt aus dem Jahr 1980 und in diesem Jahr bleiben wir auch. Wir gehen nur mal wieder nach Holland. Fruitcake, My Feet Won't Move.
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Die Formation Fruitcake aus Amsterdam. Jan-Paul Driessen hat die Formation gegründet. Und Jan-Paul ist der Bruder von Ellert Driessen. Und der war Mitglied bei Spargo. Die Vocals hat Mildred Douglas bei Fruitcake übernommen. Und auch Mildred haben wir später nochmal wieder gehört. Die ging nämlich zu Mai Tai. Nach dem Motto, alle guten Dinge sind drei. Noch ein Track aus dem Jahr 1980. Delegation, stand up, reach for the sky.

Stand Up, Reach for the Sky, Delegation. 1980 als B-Seite von You and I erschienen. Gab's allerdings auch schon auf der 1979er LP Eau de Vie. Detroit Swindle, beziehungsweise jetzt nennt er sich Damn Swindle, kommt aus Amsterdam und ist House- beziehungsweise Deep House-Produzent. 2014 hat er mit Mayor Hawthorne von Tuxedo zusammengearbeitet. Detroit Swindle featuring Mayor Hawthorne. 64 Ways im Krag ins Mark Remix. 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

ist doch schön, wenn man einen eigenen Zauberer hat. You're my magician. Lime aus Kanada, Dennis und Denise Lepage. Die beiden sind nie selbst auf die Bühne gegangen. Sie waren immer von Statisten vertreten worden. Dennis hat sich später als Transgender geoutet und unter dem Namen Nini Noblesse einige Tracks veröffentlicht. Du hörst Funky Town, the grooviest Radio Show in deinem Radio, jetzt mit den Jones Girls. You can't have my love.

Can't Have My Love. Albumtrack aus der LP Keep It Coming aus 1984. The Jones Girls. Wir greifen in die Funky Town Rare Tracks Kiste. Active Force, eine Studioband, hat nur eine LP gemacht. Und diese LP, die ist unter Soul- und Funk-Sammlern sehr gefragt. Darauf ist ja auch ihr einziger Club-Hit. Give Me Your Love.

0: Give Me Your Love, Active Force aus der Funky Town Rare Tracks Kiste. Da greifen wir gleich nochmal rein. Zunächst ist allerdings nochmal etwas Kuscheln angesagt. Und zwar mit guten Bekannten. Da kuschelt man ja besonders gern. Earth, Wind & Fire. And that's the way of the world.
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0: Ist so rare, dass ich nicht mal sagen kann, aus welchem Jahr das ist. Steht nämlich nichts auf dem Label der Platte drauf. Auch das Internet gibt irgendwie nichts her. Vielleicht kennt ja unter den Hörern jemand Jimmy Silver. Love is aus der Funky Town Rare Tracks Kiste. Princess hingegen, die kennen wir dann wieder. Allerdings war der Track nie in den Hitparaden. In the heat of a passionate moment.
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0: Eine typische Stock Aitken & Waterman Produktion, allerdings nicht mehr ganz so erfolgreich wie die Singles davor. Princess und In the Heat of a Passionate Moment. Und das war's dann auch mit Funky Town für dieses Mal.
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0: Dort dann auch die Playlist. Ja, genau, die Playlist, den Track of the Day und alles rund um die Show. Heute gibt's noch Boss Skaggs und Lowdown. Keep it funky, allzeit good time, sagt Thomas Kreher. Ich sag tschüss, bis zum nächsten Mal. 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
1: Im Studio Hanna Messerschmidt. Die Lage zwischen den USA und dem Iran eskaliert offenbar weiter. Die iranischen Revolutionsgarden haben nun angekündigt, die Straße von Hormuz bis auf Weiteres zu schließen. Zuvor seien dort Warnschüsse auf ein Schiff abgegeben worden. Die USA haben unterdessen neue Angriffe auf Iran gestartet. Nach den mutmaßlichen Brandanschlägen aufs Schienennetz in NRW fahren die Züge auf der betroffenen Strecke wieder nach Plan. Das bestätigte uns ein Sprecher am Abend. Im Internet war zuvor ein Bekennerschreiben aufgetaucht. Philipp Nützig.
2: Eine linksextreme Gruppe namens Kommando Angry Birds hat demnach die Brände gelegt. Betroffen waren mehrere Kabelschächte an der Strecke zwischen Düsseldorf und Köln. Dem Schreiben zufolge steckt Hass auf die Industrie hinter der Tat. Ob es authentisch ist, lässt sich nicht mit Sicherheit sagen. Wegen der Brandfolgen wurden Züge umgeleitet und Verbindungen gestrichen. Der Kölner Staatsschutz ermittelt.
1: Die Rufe nach einer Verschiebung der deutschen Klimaziele werden lauter. Vertreter aus Politik, Wirtschaft und Gewerkschaften fordern in der Welt am Sonntag, erst 2050 CO2-neutral zu werden, so wie das die EU vorschreibt. In der deutschen Zielmarke 2045 sehen sie eine unnötige Belastung für die Industrie. Nach der stundenlangen Geiselnahme in einem Berliner Supermarkt soll der Tatverdächtige heute dem Haftrichter vorgeführt werden. Mehr von Imme Kasten.
3: Der Mann soll am Freitagabend eine Mitarbeiterin mit einem Messer in seine Gewalt gebracht und über Stunden dann festgehalten haben. Laut Bild soll der Tatverdächtige 29 Jahre alt und der Polizei bereits bekannt sein. Erst gestern Morgen konnten Spezialkräfte die Frau mit einem Taser-Einsatz befreien und den Mann dann festnehmen. Die Mitarbeiterin erlitt einen Schock und kam ins Krankenhaus. Die Hintergründe für die Geiselnahme sind noch völlig unklar.
1: England hat bei der Fußball-WM das dritte Halbfinalticket gelöst. Die Engländer haben im Viertelfinale gegen Norwegen gewonnen. Am Ende stand es 2:1. Als nächstes geht's dann entweder gegen die Schweiz oder Titelverteidiger Argentinien. Auch Frankreich und Spanien sind schon ins Halbfinale eingezogen.
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4: Mit KI-Support. Wolkig geht's durch den Abend, im Norden auch mal richtig grau und Richtung Ostsee sind später sogar einzelne Schauer oder ein Gewitter drin, sonst bleibt's eher klar. In der Nacht gehen die Temperaturen runter auf 20 bis 12 Grad. Morgen wird's verbreitet sonnig und trocken, nur im Norden noch mehr Wolken und Richtung Ostsee ab und zu Schauer oder Gewitter, maximal bis 36 Grad.
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1: Im Studio Hanna Messerschmidt. Die Lage zwischen den USA und dem Iran eskaliert offenbar weiter. Die iranischen Revolutionsgarden haben nun angekündigt, die Straße von Hormuz bis auf Weiteres zu schließen. Zuvor seien dort Warnschüsse auf ein Schiff abgegeben worden. Die USA haben unterdessen neue Angriffe auf Iran gestartet. Nach den mutmaßlichen Brandanschlägen aufs Schienennetz in NRW fahren die Züge auf der betroffenen Strecke wieder nach Plan. Das bestätigte uns ein Sprecher am Abend. Im Internet war zuvor ein Bekennerschreiben aufgetaucht. Philipp Nützig.
2: Eine linksextreme Gruppe namens Kommando Angry Birds hat demnach die Brände gelegt. Betroffen waren mehrere Kabelschächte an der Strecke zwischen Düsseldorf und Köln. Dem Schreiben zufolge steckt Hass auf die Industrie hinter der Tat. Ob es authentisch ist, lässt sich nicht mit Sicherheit sagen. Wegen der Brandfolgen wurden Züge umgeleitet und Verbindungen gestrichen. Der Kölner Staatsschutz ermittelt.
1: Die Rufe nach einer Verschiebung der deutschen Klimaziele werden lauter. Vertreter aus Politik, Wirtschaft und Gewerkschaften fordern in der Welt am Sonntag, erst 2050 CO2-neutral zu werden, so wie das die EU vorschreibt. In der deutschen Zielmarke 2045 sehen sie eine unnötige Belastung für die Industrie. Nach der stundenlangen Geiselnahme in einem Berliner Supermarkt soll der Tatverdächtige heute dem Haftrichter vorgeführt werden. Mehr von Imme Kasten.
3: Der Mann soll am Freitagabend eine Mitarbeiterin mit einem Messer in seine Gewalt gebracht und über Stunden dann festgehalten haben. Laut Bild soll der Tatverdächtige 29 Jahre alt und der Polizei bereits bekannt sein. Erst gestern Morgen konnten Spezialkräfte die Frau mit einem Taser-Einsatz befreien und den Mann dann festnehmen. Die Mitarbeiterin erlitt einen Schock und kam ins Krankenhaus. Die Hintergründe für die Geiselnahme sind noch völlig unklar.
1: England hat bei der Fußball-WM das dritte Halbfinalticket gelöst. Die Engländer haben im Viertelfinale gegen Norwegen gewonnen. Am Ende stand es 2:1. Als nächstes geht's dann entweder gegen die Schweiz oder Titelverteidiger Argentinien. Auch Frankreich und Spanien sind schon ins Halbfinale eingezogen.
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4: Mit KI-Support. Mal mehr, mal weniger Wolken sind unterwegs. Im Nordwesten kann es dazu auch neblig werden. Später an der Ostsee vielleicht noch ein einzelner Schauer. In der Nacht gehen die Temperaturen runter auf 20 bis 12 Grad. Morgen wird's vor allem im Norden erstmal wolkiger, später sind auch mal Schauer oder Gewitter drin, sonst oft trocken und ziemlich heiß mit bis zu 36 Grad.
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0: kurz nach 22 Uhr. Und was gibt es jetzt?
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0: Ein schöner Tag geht vorbei, neigt sich seinem Ende entgegen und nun kommt das Sahnehäubchen. Selbstredend mit ganz viel Entspannung.
6: Probier's mal mit Gemütlichkeit, mit Ruhe und Gemütlichkeit. Jagst du den Alltag und die Sorgen weg. Und wenn du stets gemütlich bist und etwas Appetitliches, dann nimm es dir egal von welchem Fleck.

0: Ihr Herzensmenschen da draußen, das nenne ich doch mal eine Begrüßung. Willkommen zu Lovetime, dem Ort im Radio, an dem Gefühle nicht flüstern müssen, sondern ganz entspannt auf dem Sofa Platz nehmen dürfen. Wir nehmen uns wie jeden Sonntag jetzt Zeit für große Emotionen, leise Gedanken und für Songs, die mehr sagen als jede Sprachnachricht um 1:30 nachts. Wir lassen es klingeln, kurz nach 22 Uhr, da darf man das, De La Soul, Hip-Hop mit Humor, Groove und dieser lässigen 90er-Attitüde, als man noch dachte, ein Anruf, der könnte alles klären. Spoiler konnte er nicht. Aber der Song, der ist geblieben. Ring, ring, ring. Schön, dass du da bist.
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0: Geschmeidige Klänge mit Matt Bianco, perfekt für alle, die ganz cool werden wollen, cool am Sonntagabend. Dabei nehme ich dich bekanntlich jeden Sonntag ein wenig an die Hand, natürlich sanft. Apropos Sonntag, nicht unbedingt der beliebteste Tag der Woche, das ist ohne Zweifel der Samstag. Die Geschäfte haben geöffnet, es ist Wochenende, sollte man nicht arbeiten müssen, dann kann man sogar lange schlafen und muss nicht früh ins Bettchen. Der Sonntag hingegen, das ist für viele der Ausruhtag, auf der Couch oder aber daneben. Wie sieht dein perfekter Sonntag aus? 015 25 840 5057, unsere WhatsApp-Nummer noch einmal 015 25 840 5057.
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0: Chili Peppers. Wie sieht dein perfekter Sonntag aus? Diana, die hat etwas zum Thema.
1: Ja, Sonntag ist lang ausschlafen, schön in Ruhe frühstücken und dann vom Frühstückstisch direkt auf die Couch die Beine hochlegen, den Fernseher anmachen und einfach den ganzen Tag nichts tun. Ja, das war vielleicht mal so, bevor ich ein Kind hatte, aber somit ist Sonntag für mich so gut wie jeder andere Tag oder fast noch stressiger, weil das Kind natürlich den ganzen Tag zu Hause ist und es geht einfach schon in der Früh rund. Ja, da ist nichts mit ausruhen. Also Leute, die noch keine Kinder haben und noch ganz jung sind, genießt eure Sonntage noch, einfach mal nichts zu tun. Das wird noch dauern, bis die Zeiten wiederkommen mit Kind.
0: Es fing so schön an, ein fauler Sonntag. Aber so ist das im Leben. Nun Musik von James Blunt, ein Song, den wirklich jeder kennt. You're Beautiful, ein kurzer Blick, ein nicht gelebter Moment, eine Geschichte, die im Kopf weitergeht. James Blunt hat später selbst gesagt, der Song sei eigentlich traurig. Vielleicht ist genau das der Grund, warum er vielen Mitmenschen im Ohr geblieben ist. James Blunt.

zwei Männer, eine gemeinsame Vergangenheit, Robbie Williams und Gary Barlow Shame. Gestern ist sie 67 geworden. Susanna Hoffs, die Stimme von den Bengals. Mitgebracht habe ich dir heute einen Song, der schon oft in dieser Sendestrecke zu hören war, Eternal Flame. Allerdings nicht die Ursprungsversion aus dem Jahr 1988. Im vergangenen Jahr hat Susanna Hoffs den Song nochmal neu aufgenommen. Sie selbst sagt über die Aufnahme, als ich vor dem Mikrofon stand, kämpfte ich mit den Tränen der Dankbarkeit. Dankbarkeit für die Gelegenheit, ein Lied zu singen, das ich mein ganzes Erwachsenenleben lang geliebt und geschätzt habe. Wir sind zusammen erwachsen geworden. Wir schätzen den Song auch, Eternal Flame.

0: perfekte Sonntag, mehr wird genommen, Regen eher nicht so. Wie sieht der perfekte Sonntag für Stefan aus?
1: Also der perfekte Sonntag sah bei mir früher so aus, dass ich ausgeschlafen habe, dass ich gefrühstückt habe und so weiter, genau, und dann einfach den Couching Day einberufen habe. Wenn ich jetzt an einen schönen Sonntag denke, dann ist es natürlich, dass ich mit meiner kleinen Tochter aufstehe, dass wir zusammen dann was frühstücken und genau. Und dann läuten wir den Tag ein, wo wir uns so einen Faulenzer-Tag dann machen.
0: Unsere WhatsApp-Nummer 01525 840 5057. Willkommen zur Rubrik Live-Tracks. Große Bühne, große Stimme. Mehr muss man nicht sagen. Mariah Carey, Without You und Hero.

erste Stunde Lovetime. Wir hören uns wieder nach 23 Uhr. Jetzt Falsett, Gefühle und Nähe, musikalisch. Drei Brüder, die wussten, wie man Herzschmerz vertont. Die Bee Gees. Bis gleich.

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1: Wir geben uns noch ein weiteres Stündchen Love Time. Ganz entspannt. Manche entspannen wunderbar während dieser Sendestrecke. Johanna, die braucht ganz andere Dinge, wie sie uns gleich verrät. Hallo Johanna, was hilft dir, um so richtig zu entspannen?
2: Hey, ich bin Johanna und mir helfen zum Beispiel Meditationen ganz gut. Und ich kann super entspannen oder klassische Musik oder aber auch mal ein gutes Buch. Einfach schön nachmittags auf der Couch mit einer Tasse Tee und einem guten Buch. Hilft mir total und ich kann total entspannen. Kann ich jedem nur empfehlen. Oder auch mal, wie gesagt, eine Meditation finde ich super.
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Auch heute am 18. Januar blicken wir verträumt in die Sterne, wenngleich es heute wenig verträumt zugeht. Am kommenden Freitag startet das Dschungelcamp. So heißt es im Volksmund. Ich bin ein Star, holt mich hier raus. Und mit den Stars, ist das so eine Sache? Oder sagen dir Namen wie zum Beispiel Samira Yavuz, Patrick Romer, Mea Dumont, Umu Tekin, Ariel Hediger, Simone Ballack, Stefan Dürr, Eva Benetatu, Hubert Feller, Nicole Bessler-Böttcher, irgendetwas? By the way, Hardy Krüger Junior, den mag man kennen. Und bei der Personalie Gil Oferim, da scheiden sich die Geister. Sei es drum, es ist bereits die 19. Staffel, wie es diesbezüglich sternkucktechnisch ausschaut. Mehr zum Thema gleich nach Charlie Puth. Pop verspielt modern, Liebe kann auch leicht sein. Lipstick.

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0: Auf geht's in den Dschungel. Wir haben alle 12 Sternzeichen zum Thema.
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2: Unkraut vergeht nicht. Fressen oder gefressen werden, das ist hier die Frage. Und nicht alle Dschungelbesucher treffen eine lebenserhaltende Entscheidung. Wer vor lauter Urwald die Futterbäume nicht sieht, sich vegetarisch von Giftpflanzen ernährt oder mit jedem Säbelzahntiger kuscheln will, der wird als Eintagsfliege enden. Aber es wachsen ja auch Glückspilze im Dickicht. Widder. Vom wilden Affen gebissen. Mit markerschütterndem Schrei schwingt sich der furchtlose Krieger an armdicken Lianen der Herausforderung entgegen, rodet mit einer selbstgemachten Machete ein Stück Urwald und brät sich am Lagerfeuer den selbst erlegten Tiger zum Abendessen. Für morgen ist ein Wettrennen mit dem Reviergorilla geplant. Der Sieger kriegt Jane. Stier. Wellness am Wildwasser. Das Moorbad im Sumpf ist schon wegen dem natürlichen Massageeffekt dank vieler Krabbeltierchen ungemein entspannend. Danach wird unterm Wasserfall geduscht und wenn dem Stier bisweilen noch die gebratenen Raupen in den Mund fliegen, ist das Wohlbefinden gesichert. Ein Rindvieh mit dicker Kuhhaut genießt und schluckt. Zwillinge. Interessante Speisekarte. Ach, ist das aufregend, zwitschert der quirlige Zwilling, hüpft mit den Kolibris von Ast zu Ast und kann sich gar nicht satt sehen an den verschiedenartigen Essensvorschlägen, die er am liebsten im Flug verschluckt. Den lustigen Vögel mögen auch die Ureinwohner. Nur, wenn er aus dem Kochtopf heraus Zubereitungstipps gibt, werden sie sauer. Krebs. Erst ein Nest, dann der Rest. Kaum im Dschungel angekommen, fängt der geborgenheitssüchtige Typ an, auf der Suche nach einem kuscheligen Plätzchen im Unterholz herumzukrauchen und es warmweich auszupolstern, damit die sensible Seele keine Dornenkratzer abkriegt. Direkt nebenan ist dann der Streichelzoo und sogar die Würgeschlange frisst dem Krebschen aus der Hand.
0: Vier weitere Sternzeichen nach Madonna. Madonna, take a bow.

0: Das Dschungelcamp, ich bin ein Star, holt mich hier raus, nicht alles echt, oft tränenreich, Teil 2 zum Thema, was sagen die Sterne?
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2: Löwe, wer angibt, hat mehr vom Urwald. Er hält sich hier für den König der Tiere, dabei gibt es im Dschungel gar keine Löwen. Und so hofft die Großkatze vergeblich auf Sonderbehandlung wie Palmblattwedeln oder Luxusfutterrationen. Wenn der nun Starallüren herauskehrt, dann macht ihn das Leben Termitenfeuer unterm Hintern und seine Käfer muss er auch selber poolen. Jungfrau, unsaubere Methoden. Wie die Jungfrau zum Kinde ist der Hygienefanatiker in ganz andere Umstände gekommen, als er sich bei der Buchung des Natururlaubes ausgerechnet hat. Die kritische Nörgelei fängt bei der mangelnden Reinlichkeit an und hört nicht auf, bis mit jeder Unzulänglichkeit des Dschungelalltags systematisch aufgeräumt ist. Waage. Niedrige Ekelschwelle. Igitt, wie unappetitlich die Waage solche Wuseleien findet, die man mit manikürten Fingernägeln sowieso nicht anfassen mag. Vom Verspeisen ist gar nicht zu reden. Heuschrecken an Fliegenschiss auf Blätterteller könnte man ihr in einem stilvollen Ambiente ja vielleicht servieren, aber doch nichts, was mit dem Bauch im Schmutz gekrochen ist. Skorpion. Die Schlange im Schlafsack. Wer so unverfroren im reptilienverseuchten Sumpf tief gründelt, den graust es wohl vor gar nichts. Weil er gerne giftige Machtspielchen wie Stich oder Stirb veranstaltet, geht ein Skorpion mit Vipern, Natter und anderen Lebensbedrohlichkeiten ins Bett. Aber meistens endet die gemeinsame Nacht tödlich für das Getier.
0: Die letzten 4 Sternzeichen nach Elton John, Nikita.

0: Bitteschön, nach Elton John die letzten 4 Sternzeichen zum Thema Dschungelcamp.
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2: Schütze. Super Survival. Vielleicht hilft positives Denken ja auch gegen Tropenkrankheiten, Krötengift oder Würgeattacken. Auf jeden Fall findet der Schütze alles Oberklasse im Unterholz und überlebt fast immer. Das Größte sind für ihn Elefanten, Urwaldriesen oder übermäßig farbenprächtige Vögel. Je bunter und fremdartiger das Abenteuer, desto besser. Steinbock. Ein Bett im Dornfeld. Wer eine feste Schale hat, braucht kein weiches Lager. Steinböcke ziehen einfach klare Grenzen aus lianengestrickten harten Matten zwischen sich und dem kratzigen Gestrüpp. Zur Sicherheit stellen sie den wilden Tieren nachts Jagdverbotsschilder vor die gierigen Nasen. Pff, als ob die Lust auf so einen trockenen Knochen hätten. Wassermann. Spinnen für Spinner. Der begnadete Erfinder macht die Dschungelbewohner mit seinen wirren Ideen ganz kirre. Er baut selbstreinigende Toiletten aus Mistkäfern, hält sich Flugfrösche wegen der Frischluftbewegung und vernetzt mit gesponnenen Fäden von Baum zu Baum eine Hängeschaukel. Wassermänner haben das gewisse Etwas eben auch im Urwald. Fische. Der mit dem Krokodil schwimmt. Urwaldmärchen wie aus Tausend und einer Dschungelnacht mit farbigen Nebelregenbogen, verwunschenen Lichtungen und einem Meer traumhafter Orchideenblüten möchten Fische erleben. Sie ernähren sich von Luftwurzeln und Liebe, Beeren oder Früchten, damit sie keinem Tierchen etwas zuleide tun. Umgekehrt klappt das leider nicht immer.
0: Nächsten Sonntag ein neues Horoskop.

Liebe ist alles. Mehr kann man eigentlich nicht sagen. Mehr muss man nicht sagen. Denn das war's für heute. Hab eine feine Woche. Bis nächsten Sonntag. Ich bin raus. Gutes Nächtle.

0: Das sagt Bundespräsident Steinmeier zum Reformpaket der Bundesregierung. Er lobte im ZDF-Sommerinterview mit einem Fußballvergleich die Pläne. Die Koalition habe gerade die reine Defensive verlassen und sei ins Vorwärtsspiel gekommen, so Steinmeier. Mit Blick auf die Außenpolitik betont er die Distanz zu den USA unter Donald Trump und sagt weiter:
1: Die Großmächte können in einer Welt ohne Recht und Regeln leben, können sogar eine Weile davon profitieren. Wir können das nicht. Wir brauchen eine internationale Ordnung. Wir brauchen Recht und Regeln. Und deshalb ist meine dringende Empfehlung: Wir sollten uns diesem neuen Zeitgeist der Rücksichtslosigkeit nicht anschließen. Wir sollten ein europäisches Modell dagegenhalten.
0: Die für den Welthandel so wichtige Straße von Hormus ist wieder geschlossen. Bis auf Weiteres, bis zu einem Ende der amerikanischen Intervention, heißt es von den iranischen Revolutionsgarden. Der Iran nutzt sie als Druckmittel. Aus dem Führungszirkel in Teheran heißt es, die Meerenge sei wichtiger als Dutzende von Atombomben. Nach den Kürzungen beim Elterngeld plant Bundesfamilienministerin Prien den nächsten Einschnitt. Der Unterhaltsvorschuss für Alleinerziehende soll eingeschränkt werden. Colin Mock mit den Einzelheiten.
2: Der soll künftig nur noch für Kinder bis einschließlich 15 Jahren ausgezahlt werden, heißt es jetzt aus Priens Ministerium. Aktuell wird der Unterhaltsvorschuss bis zum Ende des 18. Lebensjahres gezahlt, wenn der unterhaltspflichtige Elternteil entweder nicht zahlt, nicht bekannt oder verstorben ist. Ein entsprechender Gesetzentwurf mit den neuen Plänen soll demnächst vorliegen. Hintergrund seien, wie auch beim Elterngeld, die Sparvorgaben an den Bundeshaushalt.
0: VW-Chef Blume hält Werksschließungen für vermeidbar. Es gebe intelligentere Lösungen, sagte er der Bild am Sonntag. Blume will vor allem bei den Produktionskosten weiter sparen. Zuletzt war die Rede davon, dass die Werke in Zwickau, Emden, Hannover und Neckarsulm auf der Kippe stehen. Für Alexander Zverev ist der Traum vom Wimbledon-Sieg geplatzt. Deutschlands aktuell bester Tennisspieler hat das Finale gegen den Weltranglisten-Ersten Jannik Sinner mit 1:3 nach Sätzen verloren. Für den Italiener ist es die Titelverteidigung.
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4: 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Mal mehr, mal weniger Wolken sind unterwegs. Im Nordwesten kann es dazu auch neblig werden. Später an der Ostsee vielleicht noch ein einzelner Schauer. In der Nacht gehen die Temperaturen runter auf 20 bis 12 Grad. Morgen wird es vor allem im Norden erstmal wolkiger. Später sind auch mal Schauer oder Gewitter drin. Sonst oft trocken und ziemlich heiß mit bis zu 36 Grad.
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0: Und damit hallo und willkommen zu einem neuen Soundtrack Extra. Das sagt Ihnen und euch aus dem Soundtrack-Studio in Köln Robert Rosbach. Bei uns heißt es heute für die nächsten zwei Stunden um die Raritäten der 60er, 70er und 80er Jahre. Wir spielen Titel, die man kaum noch im Radio hört. Echte Oldie-Raritäten. Auf der Playlist stehen Interpreten und Gruppen wie die Nitty Gritty Dirt Band, Three Dog Night, Natalie Cole, Jim Croce, Gary U.S. Bond oder auch Bernie Higgins. Ich wünsche dann jetzt gute Unterhaltung.
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0: Und starten wollen wir dann heute mit einem echten Soul-Klassiker. Philly Sound eigentlich aus den 70er Jahren, 1979. Hier kommen McFadden und Whitehead und Ain't No Stopping Us Now.

Eine echte Oldie-Rarität von 1979. McFadden und Whitehead. Ain't no stopping us now. Du hast ein Soundtrack extra, rare Oldies, und wir bleiben noch ein bisschen im Soul-Sound. Nach ihrem Split von Diana Ross hatten die Supremes ihre ersten Solo-Hits 1971. Hier beispielsweise Floyd Joy.

0: wieder eine echte Oldie-Rarität. Supremes hier. 1971. Lang ist das her, aber es war ein Top-10-Hit in den USA. Die Supremes im Sologang ohne Dana Ross und Floy Joy.
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0: Und du hörst heute ein Soundtrack extra. Und die Raritäten 60er, 70er und 80er Jahre. Hier ist Musik von Mrs. Barbra Streisand.

Eine der erfolgreichsten Künstlerinnen aller Zeiten, Barbara Streisand. Woman in Love, das ist ihr erfolgreichster Hit. Der wird noch viel im Radio gespielt. Aber das hier war 1971 in den USA eine Nummer 1, Barbara Streisand und Stoney End.

Man schreibt das Jahr 1987. Das ist Country Rock Music von John Cougar Mellencamp. Cherry Bomb. Und das war auch sein größter Hit. Hallo, willkommen auf deinem Lieblingssender hier zu diesem ein Extra mit echten Oldie-Raritäten. Wir gehen ins Jahr 1969. Das ist die lange Version von Oh Well, Part 1 and 2. 9 Minuten lang Musik von Peter Green's Fleetwood Mac.

0: ja, in diesem Soundtrack extra gönnen wir uns einmal solche langen Versionen von 1969. Peter Green, Fleetwood Mac und Oh Well, die ganz, ganz lange Version. Hier ist der Soundtrack und hier ist ein Soundtrack extra. Oldie-Raritäten, 60er, 70er und 80er Jahre.
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Bill Haley hatte damit einen riesigen Hit in den 60er Jahren. See you later, Alligator. Das ist aber die 87er Version von Dr. Feelgood. Heute in unserem Oldie Classics. See you later, Alligator. Die wunderbare Natalie Cole ist leider 2015 im Alter von nur 65 Jahren verstorben. Ihr Vater war natürlich die Jazz-Legende Nat King Cole. Und in diesem Soundtrack extra die Oldie-Raritäten 60er, 70er und 80er Jahre haben wir jetzt Natalie Cole dabei und einer ihrer ganz großen Hits 1975. Hier ist Natalie und This

ja immer noch ganz, ganz toll. Nach so langer Zeit ein so rarer Odi. Natalie Cole. I love it. Natalie on This Will Be. Heute mit wirklichen Oldie-Raritäten. Das hier war ein One-Hit-Wonder. Wie so oft. Der Mann hatte nur diesen Hit. Aber das war ein absoluter Superhit 1981. Bertie Higgins und Key Largo.

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ein wunderbares Duett. Marvin Gaye und Tammy Terrell. So der Titel. Die Welt ist doch nur eine große, große Zwiebel. Ja, nett ausgedrückt. Ein Hit 1969 war das. Das ist Musik von einer Soul-Legende. Chaka Khan mit Rufus 1983.

0: Ein echter Million-Seller von 1981. A Taste of Honey aus den USA und Sukiyaki.
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0: Und das sind Dr. Hook mit ihrer Version von Walk Right In aus dem Jahre 1981.

0: Original 1900 und ich glaube 67. Die Rooftop Singles und Walk Right In. Aber das war die tolle 70er Version vom Dr. Hook.
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Diese gute Dame hier stammt aus Australien. Patsy Gallant. Auch die hatte nur einen einzigen Hit, nämlich diesen hier. 1977 war das, vom New York to L.A. Soundtrack extra mit den Oldie-Raritäten der 60er, 70er und 80er Jahre. Hier von 75, Patti LaBelle.

Der erste große Hit von LaBelle mit Patti LaBelle 1975. Das Original von Voulez-vous coucher avec moi ce soir, Lady Marmalade. Von Patti LaBelle, von der großartigen Patti LaBelle, haben wir in der zweiten Stunde noch Musik dabei. Aber jetzt wird's nochmal ganz, ganz toll. Ein wunderbarer Song von einem Singer-Songwriter, einem der größten der 70er Jahre. Hier kommt Jim Croce, 1972, Operator, That's Not the Way It Feels.

Operator, Jim Croce, Bad Bad Leroy Brown, das wird heute noch viel in Radioprogrammen gespielt. Aber das hier, Operator, ein Hit 1972, das ist ein richtiger rarer Oldie. Ja, das war's dann in der ersten Stunde dieses Soundtrack-Extras. Die Oldie-Raritäten 60er, 70er und 80er Jahre. In ein paar Minuten sind wir da mit Teil 2. Bis gleich.

0: Und damit hallo und willkommen zurück zur zweiten Stunde unseres heutigen Soundtrack-Extras. Rare Oldies der 60er, 70er und 80er Jahre. In dieser zweiten Stunde haben wir Songs von Leuten wie Three Dog Night, Marvin Gaye, Chicago, den Carpenters, Helen Schneider und viel mehr auf unserer Playlist. Und ich sage wie immer, gute Unterhaltung.
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0: Danke Andy Gornell und Corinne Drury. Zusammen Swing Out Sister. Die machen jetzt den Anfang dieser zweiten Stunde. Ein Hit von 1986, eine Nummer 4 im UK. Swing Out Sister und wir erinnern an

0: Oh, die waren sehr sympathisch. Swing Out Sisters. 1986 ihr Hit Breakout. Jetzt geht's weiter in dieser zweiten Stunde unserer Rare Oldies mit Musik von Gary U.S. Bonds. This Little Girl.
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Muziek van Late, van Great, Marvin Gaye. Sexual Healing, das wird noch sehr viel im Radio gespielt. Aber das hier, das ist ein Rare Oldie. 1970. Marvin Gaye, Abraham, Martin and John. Damals seine Nummer 1 in Amerika. So, weiter geht's hier in unserem Soundtrack. Mit der zweiten langen Rare Oldie Version. Ja, mit Musik von Chicago Transit Authority. Das Original kommt von der Spencer David Group. Aber das war ein Hit 1969. Chicago und ihre Version von I'm a Man. Und das Ding läuft über 5 Minuten in der Mitte mit einem ganz tollen Schlagzeug-Solo. Gute Unterhaltung!

Das Soundtrack Extra heute. All die Raritäten der 60er, 70er und der 80er Jahre. Jetzt Musik von Marilyn McCoo und Billy Davis Jr. Die gehörten zu The Fifth Dimension, das sind die mit Aquarius, Let the Sunshine In. Aber die hatten dann viel später, nämlich 1978, gemeinsam einen Number One Hit. Wieder in Amerika. Marilyn McCoo, Billy Davis Jr. You don't have to be a star

für wunderbare Harmonien. Die Geschwister Richard und Karen Carpenter, die waren mega erfolgreich Anfang der 70er Jahre, der ganzen Welt. Und das war einer ihrer großen Hits, For All We Know. Robert Rosbach. Weiterhin hier mit einem Soundtrack extra. Rock, Pop und Disco. Alles Raritäten heute. Hier 82, ein Hit von The Clash. Ihr größter Rock the

0: Man nennt es Kultmusik. Aus Great Britain, The Clash. Ihr größter Hit heute in diesem Soundtrack Extra, Rock the Cash Bar.
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